0: opulenter Bildung weit gereist und mit den vielfältigen Stilen seiner Zeit wie wenige vertraut. Der Konzerte bzw. der Sonatensammlung Armonico Tributo des kosmopolitischen Barockmeisters haben sich Dirigent und Cembalist Lars Ulrik Mortensen und das Ensemble Concerto Kopenhagen gewidmet und damit führende Musiker der skandinavischen alte Musikszene. Zum Auftakt der zweite Satz Allegro e Presto aus der ersten Sonate Mofferts.
1: Gewandhausradio, bleiben wir in der Barockzeit. Und welche Klangpracht Jean-Baptiste Lully zu entfalten wusste, um die royale Hochzeit von Ludwig des 14. und der spanischen Infantin Maria Theresa 1660 angemessen zu rahmen, das hören Sie jetzt mit Les Espagnols. Vincent Dumestre leitet das Ensemble Les Poèmes Harmoniques.

0: Les Espagnols, das Ensemble Les Poèmes Harmoniques, musizierte unter Vincent Dumestre. Fraglos war das eine Jahrhunderthochzeit, die des französischen Königs Ludwig XIV. Und der spanischen Infantin Maria Theresa. Jean-Baptiste Lully, der hochdekorierte Hofkomponist in Versailles, trug mit seiner Musik dazu bei, das Ereignis auch klanglich opulent auszustatten.
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0: Wenn stilbildende Jazzpianisten die Saiten wechselten und sich im Feld der Klassik versuchten, dann zeitigte das in den vergangenen Jahrzehnten nicht immer die erwünschten Erfolge. Nicht so bei Granden wie etwa Chick Corea, Enrico Piranunzi oder insbesondere Keith Jarrett. Letzterer überzeugte mit bemerkenswerten Einspielungen, beispielsweise von Werken Bachs, Händels, Mozarts oder Schostakowitschs. Zur Referenzaufnahme schließlich avancierten die Exegesen der württembergischen Sonaten von Carl Philipp Emanuel Bach. Wir hörten den dritten Satz Allegro aus der Sonate Nummer 4 in B-Dur.
1: Sie empfangen Gewandhausradio und auf der Agenda im Folgenden ein Werk von Antonín Dvořák. Allegro scherzando, so ist die Bagatelle Opus 47 des böhmischen Komponisten überschrieben. Dennis Russell Davies am Pult der Philharmoniker aus Brünn.

0: Die Bagatelle Opus 47 von Antonín Dvořák, gegeben von Brno Philharmonic unter Dennis Russell Davies.
1: Damit in die Klangwelt der englischen Neoromantik. Bariton Roderick Williams orchestrierte einige Songs von Komponisten aus der ersten Hälfte des 20. Jahrhunderts, darunter Lieder von John Ireland. Und wie viele seiner komponierenden Kollegen ließ er sich nicht selten von den bukolischen Landschaften der britischen Inseln vom Meer inspirieren. Sea Fever, Roderick Williams, begleitet vom Halley Orchestra unter Mark Elder.

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0: Von John Ireland, Sea Fever. Bariton Roderick Williams wurde begleitet vom Halley Orchestra, dirigiert von Sir Mark Elder.
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2: Zeit für Musik von Georg Philipp Telemann. Anliegt der fünfte Satz Repas aus dem Divertimento für zwei Hörner, zwei Flöten, Streicher und Basso Continuo in S-Dur, Werkeverzeichnis 5021. Das Ensemble La Stagione Frankfurt spielt unter der Leitung von Michael Schneider.

0: Georg Philipp Telemann, das Divertimento für zwei Hörner, zwei Flöten, Streicher und Basso Cantino Estor. Repas, den fünften Satz daraus in der Lesart von La Stagione Frankfurt unter Michael Schneider.
1: Nach Frankreich, nicht eben zu den populären Werken von Camille Saint-Saëns, zählen dessen fünf Sinfonien. Entsprechend überschaubar sind die im Katalog verzeichneten Einspielungen. Umso bemerkenswerter, dass Christian Macellaro für sein erstes CD-Projekt als Chefdirigent des Orchestre National de France diesen Werkekosmos auswählte. Die zu Lebzeiten nie aufgeführte erste Sinfonie in A-Dur schrieb Saint-Saëns mit gerade einmal 15 Jahren. Hören wir den dritten Satz Scherzo Vivace. Christian Macellaro leitet das Orchestre National de France.

0: Von Leichtigkeit, Formbewusstsein und apartem Kolorit getragen, dieses Frühwerk von Camille Saint-Saëns. Balanciert gelesen vom Orchestre National de France unter Christian Macellaro. Gespielt wurde der dritte Satz Scherzo Vivace aus der Sinfonie Nummer 1 A-Dur des Franzosen.
1: Gewandhausradio weiter mit einer Preziose von Frédéric Chopin. Der spanische Pianist Alejandro Algarra mit dem Prälude Nummer 10 Cis-Moll Opus 28.

0: Gewandhausradio mit exquisiten Klängen aus der Spätrenaissance. Giacco Amor non ti credio. Das Ensemble Concerto di Margherita mit Musik des italienischen Sängers und Komponisten Giovanni Giacomo Gastoldi.
1: Kommen wir zu Edvard Grieg und dessen Per Günzfried. Tuomo Twette arrangierte die Musik für Hardanger Fiedel bzw. Violine und Streichorchester. Damit ist das Ganze fraglos ein idealtypisches Tableau für die norwegische Geigenvirtuosin Ragnhild Hemsing. Aus Peer Gynt hier Solveigs Lied an der Seite von Ragnhild Hemsing, die Trondheim Soloists.

0: Solveigslied aus Peer Gynt, das norwegische Nationalepos haben die Geigerin Ragnhild Hemsing und die Trondheim-Soloist zu neuem Leben erweckt.
1: Sie hören Gewandhausradio und im Fokus jetzt die Klarinette. Neben den Konzerten von Karl Maria von Weber und Louis Spohr zählen die drei Klarinettenkonzerte des Finnen Bernhard Henrik Kosell zu den brillantesten Konzerten im Zeichen des Instrumentes. Der Komponist selbst reüssierte als vorzüglicher Klarinettist und vermochte entsprechend die Potenziale des Instrumentes effektvoll auszuloten. Bernhard Kosell, Rondo Allegretto Maggiore, Pio Vivo, der dritte Satz aus dem Konzert Nummer 2 in F-Moll, Opus 5. Eine Aufnahme mit Michael Collins und dem Swedish Chamber Orchestra.

0: Michael Collins, der Solist in dieser Aufnahme des Klarinettenkonzertes Nummer 2 F-Moll Opus 5 von Bernhard Caussel. Wir brachten den dritten Satz Rondo Allegretto Maggiore Pio Vivo. Collins wurde vom Swedish Chamber Orchestra begleitet.
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2: US-Gitarrist Ralph Towner und The Reluctant Bride.

von enorm durchsichtiger Faktur. Ralph Towner, The Reluctant Bride, eine Nummer geschrieben zur Aufführung während einer Shakespeare-Aufführung. Und tatsächlich scheinen Idiome englischer Lautenmusik in dieser Musik durch. Eine Aufnahme mit dem Komponisten.

0: Johann Sebastian Bachs Konzert für vier Klaviere und Streicher a-Moll, Werkeverzeichnis 1065, der erste Satz Allegro. Die Solisten der Einspielung: David Vry, Jacques Rouvier, Emmanuel Christian und André Vigereux wurden begleitet vom Orchestre National du Capitole de Toulouse.
1: Von deutlicher Affinität zum Werk Bachs getragen, erweist sich in wesentlichen Details die Musik des hierzulande noch relativ unbekannten britischen Komponisten und Dirigenten Christopher Wilson, der sich um die Wende vom 19. zum 20. Jahrhundert vor allem mit Bühnenmusik einen Namen machte. Hier ist die Suite für Streichorchester, der vierte Satz Bourré, Vivace Trio, Menno Mosso. Douglas Bostock dirigiert das Südwestdeutsche Kammerorchester Pforzheim.

Der vierte Satz, Bourrée, Vivace Trio, Menno Mosso aus der Suite für Streichorchester von Christopher Wilson. Douglas Bostock am Pult des Südwestdeutschen Kammerorchester Pforzheim. Das Ensemble und sein Chefdirigent mit großer Nähe zur englischen Musik des frühen 20. Jahrhunderts.

0: Interlude im Duo bei Gewandhausradio, die Brüder Julian und Roman Wasserfuhr. Der eine Pianist und Komponist, der andere Trompeter und Flügelhornist. Beide insbesondere dem Jazz zugetan, doch immer wieder gelingen ihnen klassisch inspirierte Kleinodien wie diese, dem Lyrischen, der Melodie und Schlichtheit verpflichtet.
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0: Johann Joachim Quanz, der dritte Satz Presto aus dem Flötenkonzert in G-Dur, gegeben von Dorothee Kunst und dem Göttinger Barockorchester unter Antonius Adamske.
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Die Tambourin 1 und 2 aus dem Prolog zur Oper Dardanus von Jean-Philippe Rameau. Gaëtan Jarry leitete das Ensemble Marguerite Louise. Und nach diesem hochenergetisch-tänzerischen Entree aus dem französischen Barock damit in die dänische Romantik. Aus Johann Peter Emilius Hartmanns erster Sinfonie in G-Moll Opus 17, der dritte Satz überschrieben Menuetto. Thomas Dausgaard am Pult des dänischen National Symphony Orchestra.

Selten zu vernehmen in den Konzerthäusern und auf Tonträgern die Musik des dänischen Komponisten Johann Peter Emilius Hartmann. Aus dessen erster Sinfonie G-Moll Opus 17, der dritte Satz Menuetto in der Lesart des Danish National Symphony Orchestra, Thomas Dausgaard dirigierte.

Der Sohn Wolfgang Amadeus Mozarts, Franz Xaver, zeichnet verantwortlich für die Violinsonate B-Dur Opus 7. Den dritten Satz presto daraus spielten Clarissa Bevilacqua, Violine, und Martina Consoni, Klavier. Die Violine ebenfalls ins Zentrum stellte Peter Tschaikowski mit dem Walz-Scherzo für Violine und Orchester C-Dur Opus 34. James Ennis wird begleitet vom Sydney Symphony Orchestra unter Wladimir Ashkenazy.

Gewandhausradio, James Ennis, der Solist in diesem Walzscherzo für Violine und Orchester C-Dur Opus 34 von Peter Tschaikowski. Wladimir Ashkenazy leitete das Sydney Symphony Orchestra. Was uns führt zu einem Werk des Briten Ralph Vaughan Williams. Der schrieb auch eine Reihe von Bühnenmusiken, wie etwa die Musik zu Richard II. Nach dem Stück von William Shakespeare. Hier eine Nummer für den dritten Akt, Szene 3, Flourish and Entrance of Richard. Martin Yates dirigiert das Royal Scottish National Orchestra.

0: Jules Massenet, die Affinität zur Vokalkunst, ein mächtiger Faktor seiner künstlerischen DNA. So schrieb der Franzose neben Opern auch zahlreiche Lieder mit Orchester. Avril est amoureux. Bariton Thomas Dollier begleitet vom Orchestre de l'Opéra Normandie-Rouen.
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0: Und wir kommen zu einem weiteren französischen Opernkomponisten, Louis-Ferdinand Hérold. Als sich um 1820 für ihn die Türen für eine entsprechende Karriere erstmals öffneten, war ihm irritierenderweise daran gelegen, frühere Werke in Vergessenheit geraten zu lassen, beispielsweise seine Klavierkonzerte. Umso erfreulicher, dass einige Interpreten von heute sich zu diesen Werken entschieden bekennen. Jean-Frédéric Neuburger und die Sinfonia Varsovia unter Hervé Niquet mit dem Konzert Nummer 4 e-Moll.

Jean-Frédéric Neuburger, der Solist im Klavierkonzert Nummer 4 e-Moll von Louis Ferdinand Hérold. Hervé Niquet am Pult der Sinfonia Varsovia. Die heimische Folklore für den Norweger Edvard Grieg war sie stete Inspirationsquelle. Und es gelang ihm auf eindrückliche Weise, die einschlägigen Melodien zu integrieren, beispielsweise in seine sinfonischen Werke. Idealtypische Beispiele: die 4 sinfonischen Tänze Opus 64. Nemiravi und das Göteborg-Sinfonieorchester mit dem 3. Tanz daraus, überschrieben Allegro Giocoso.

Kein geringerer als der Kollege Johan Svendsen hatte sie 1899 in Kopenhagen uraufgeführt, die Symphonischen Tänze Opus 64 von Edvard Grieg. Neeme Järvi dirigierte das Göteborg-Sinfonieorchester. Sie empfangen Gewandhausradio und die folgende Sonata D-Dur aus dem englischen Barock stammt von einem bis heute unbekannten Meister. The Parley of Instruments musiziert unter Roy Goodman.

0: Die historisch informierte Spielweise in vorzüglicher Manier präsentiert vom englischen Ensemble The Parley of Instruments unter Roy Goodman. Wir hörten die Sonata D-Dur eines unbekannten englischen Komponisten. Und damit in die finale Runde dieser Stunde.
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Die Moritat von Mackie Messer aus der kleinen Drei-Groschen-Musik von Kurt Weil. Dieser Song transkribiert für Klavier von Florian Noack. Zu finden diese Nummer auf Noacks Album Tales of the Jazz Age. Und zu den Komponisten, die es noch zu entdecken gilt, gehört fraglos der Brite William Smethegill, ein Zeitgenosse Mozarts. Zu dessen wichtigsten Werken zählen die 6 Ouvertüren-Sinfonien Opus 5 und 7 Klavierkonzerte. Aus der Ouvertüre Opus 5 Nummer 4 S-Dur, der erste Satz Allegro. Douglas Bostock dirigiert das Südwestdeutsche Kammerorchester Pforzheim.

William Smethurgell, das Allegro aus der Ouvertüre Opus 5 Nummer 4 in S-Dur. Douglas Bostock am Pult des Südwestdeutschen Kammerorchesters Pforzheim. Gewandhausradio, das Werk des Spaniers Joaquin Rodrigo. William Smethurgell, das Allegro aus der Ouvertüre Opus 5 Nummer 4 in S-Dur. Douglas Bostock am Pult des Südwestdeutschen Kammerorchesters Pforzheim. Gewandhausradio, das Werk des Spaniers

0: Concierto Madrigal für zwei Gitarren und Orchester von Joaquin Rodrigo. Der 7. Satz Fandango, daraus gegeben von Nacido Jeppes und Gottlieb Mondon, begleitet vom Philharmonia Orchestra, Dirigent García Navarro.
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0: Auf der Agenda ein weiteres Doppelkonzert, in diesem Fall von Antonio Vivaldi. Dessen Concerto für zwei Trompeten, Streicher und Basso Continuo C-Dur, jetzt mit den Solisten Benjamin Raymond und Marianne Boisse. Mathieu Lussier leitet das Ensemble Les Violons du Roi.

Konzert für zwei Trompeten, Streicher und Basso Continuo in C-Dur von Antonio Vivaldi. Wir brachten eine Aufnahme mit den Solisten Benjamin Raymond und Marianne Boisse. Das kanadische Ensemble Les Violons du Roi musizierte unter der Leitung von Mathieu Lussier. Gewandhausradio aus den böhmischen Liedern und Tänzen von Jaromir Weinberger, im Folgenden die Nummer 5. Karl-Heinz Steffens am Pult der Deutschen Staatsphilharmonie Rheinland-Pfalz.

Jaromír Weinberger, der tschechische Komponist, studierte unter anderem in Leipzig, am dortigen Konservatorium in der Kompositionsklasse von Max Reger. Sein mit Abstand erfolgreichstes Werk, die Oper Schwander, der Dudelsackpfeifer, die in den ersten Jahren nach der Uraufführung rund 2000 Aufführungen erlebte. Wir hörten die Nummer 5 aus Weinbergers böhmischen Liedern und Tänzen. Karl-Heinz Steffens dirigierte die Deutsche Staatsphilharmonie Rheinland-Pfalz.

0: Franz Schubert, der Marsch pour Enfants G-Dur, Deutschverzeichnis 928, gegeben vom Geisterduo.
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0: Der belgische Cellist und Komponist François Servais gehörte zu den namhaftesten Musikern seiner Zeit. Sein Beiname: der Paganini des Violoncellos. Geschätzt unter anderem von führenden Komponisten wie Hector Berlioz, bereiste er als gefragter Virtuose ganz Europa. Angeblich gab er rund 10.000 Konzerte, die ihn bis nach Russland führten. Eine Prinzessin schenkte ihm dort ein Stradivari-Cello. Aus Servais' Cello-Konzert H-Moll Opus 5, jetzt der Finalsatz Allegro. Didi Poskin wird begleitet vom KBS Symphony Orchestra unter Patrick Davin.

François Servais, das Konzert für Violoncello und Orchester H-Moll, Opus 5, der dritte Satz, Allegro. Patrick Davin leitete das KBS Symphony Orchestra, verortet in Südkorea. Gewandhausradio, er starb bereits kurz vor seinem 20. Geburtstag, Diagnose Tuberkulose. Der spanische oder genauer gesagt der baskische Komponist und Geiger Juan Crisóstomo de Arriaga. Das war 1826, alsbald geriet er in Vergessenheit. Heute zählen seine Werke zum nationalen Erbe. Bekanntheit erlangten insbesondere seine Streichquartette, seine Kirchenmusik, Ouvertüren und eine Sinfonie. Aus letzterer, der Sinfonie für großes Orchester D-Moll, der dritte Satz, Minuetto, Allegro, Trio, Da Capo al Minuetto. Juan Jimena am Pult der BBC Philharmonic.

0: Juan Crisóstomo de Arriaga, der dritte Satz Menuetto, Allegro, Trio, da capo al menuetto aus der Sinfonie für großes Orchester D-Moll. Juan Jomena dirigierte das BBC Philharmonic Orchestra.
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0: Nach Italien mit Musik des Organisten und Cembalisten Antonio Valente. Das Ensemble Hesperion 20, heute Hesperion 21, mit einer Gallarda Napolitana.

Gewandhausradio, Gallarda Napolitana, das Ensemble Hesperion 20 unter Leitung von Jordi Savall mit einem Tanz von Antonio Valente. Komponist und Pianist Ferdinand Ries führte ein außerordentlich bewegtes Leben mit Stationen in Bonn, München, Wien, Paris, London, St. Petersburg und Frankfurt. Als Schüler Beethovens fungierte er später als dessen Privatsekretär. Im Sommer 1804 debütierte er überdies als Pianist mit Beethovens drittem Klavierkonzert in Wien. Als Komponist reüssierte Ries insbesondere mit eigenen Konzerten wie etwa dem Concerto Pastoral D-Dur Opus 120. Hören wir den Finalsatz Allegro mit Christopher Hinterhuber, begleitet vom Bournemouth Symphony Orchestra unter Uwe Grott.

0: Concerto Pastoral D-Dur Opus 120 von Ferdinand Ries. Der dritte Satz Allegro in der Lesart von Christopher Hinterhuber und dem Bournemouth Symphony Orchestra, Dirigent Uwe Grott.
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Christian Poltera, Violoncello und Ronald Brautiger am Klavier mit dem zweiten Satz Allegretto Scherzando aus der Sonate Nummer 2 D-Moll Opus 58 von Felix Mendelssohn Bartholdy. Gewandhausradio Scaramuccia, so überschrieb Nicola Matthais die folgende Komposition aus dem ersten Buch seiner Airs for the Violin. Ophélie Gaillard wird begleitet vom Ensemble Pulcinella Orchestra.

0: Nicola Matthijs Scaramuccia. Eine Aufnahme mit Cellistin Ophélie Gaillard und dem Ensemble Pulcinella Orchestra. Sie empfangen Gewandhausradio.
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0: Martin Hoffmeister am Mikrofon.

Die Oper Ascanio von Camille Saint-Saëns, 1890 uraufgeführt in Paris, ventiliert Leben und Werk des Renaissance-Künstlers Benvenuto Cellini. Klanglich changiert das Werk zwischen italienischem Lyrismus, französischer Eleganz und wagnerischen Einflüssen. Und diesen ausdrucksstarken Kolorismus, den präsentiert auch und im Besonderen die Ballettmusik der fünfaktigen Oper. June Merkel und das Malmö Symphony Orchestra mit der Nummer 2 der Ballettmusik Venus, Juno und Pallas. Weiter mit dem Walzer Nummer 2 F-Moll Opus 70 von Frédéric Chopin. Und mit dem Werk zu vernehmen eine der stilprägenden Pianolegenden, Wladimir Sofronitsky.

Wladimir Sofronitzky aus dem Jahr 1960, die Aufnahme von Frédéric Chopins Walzer Nummer 2 F-Moll Opus 70. Ein nur allzu seltenes Glück, diesen 1961 gestorbenen Meister den Granden wie Skriabin, Prokofjew, Swjatoslaw Richter oder Emil Gilets bewunderten, zumindest auf Tonträger hören zu können. Zu dessen strahlendsten Erfolgen zählte im Übrigen die Aufführung des gesamten Klavierwerks von Chopin an 5 aufeinanderfolgenden Tagen im großen Konzertsaal des Moskauer Konservatoriums. Das war im November 1949. Wladimir Sofronitzky, einige seiner Aufnahmen sind beim Moskauer Label Melodia erschienen. Gewandhausradio aufliegt das Oboen-Konzert Opus 12 von Christian Frederik Barth. Oliver Nordahl begleitet vom Aarhus Symphony Orchestra unter Jean Torel.

Der dänische Oboist und Komponist Christian Frederik Barth, er avancierte als Virtuose seines Faches, hinterließ allerdings nur ein schmales Oeuvre. Wozu gehört auch das gerade vernommene Oboenkonzert Opus 12 von 1823. Solist Oliver Nordahl wurde begleitet vom Aarhus Symphony Orchestra unter Jean Torel. Ja, es gilt Entdeckungen zu machen bei Gewandhaus Radio, denn zu viele unter den bedeutenden Komponisten der zweiten Reihe drohen in Vergessenheit zu geraten. Wir halten dagegen beispielsweise mit Musik des britischen Romantikers William Sterndale Bennett. Das London Philharmonic Orchestra Leitung Nicholas Braithwaite mit dem ersten Satz Allegro Moderato aus Bennetts Sinfonie G-Moll Opus 43. 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

William Sterndale Bennett, der Engländer, ein Freund Mendelssohns und Schumanns, ein Komponist, der auch als Pianist unter anderem im Leipziger Gewandhaus rauschende Erfolge feierte. Das London Philharmonic Orchestra unter Nicholas Braithwaite mit dem ersten Satz Allegro Moderato aus Bennetts Sinfonie G-Moll Opus 43. Gewandhausradio. Ludwig van Beethoven. Als Liedkomponist wird er eher selten wahrgenommen, zu dominant die Aura seiner Sinfonien, Konzerte und Sonaten. Eine Referenzeinspielung ausgewählter Lieder des Meisters entstand 1966 mit Tenor Peter Schreier und Walter Olberts. Hören Sie aus 8 Lieder Opus 52 von van Beethoven die Nummer 4, Maigesang.

Maigesang, ein Lied Opus 52 von Ludwig van Beethoven, gegeben von Tenor Peter Schreyer und Walter Olbertz. Letzterer nicht nur ein gesuchter Liedbegleiter, sondern ebenso Kammermusikpartner. Geiger Karl Suske beispielsweise fand in ihm den idealtypischen Mitstreiter für die Gesamteinspielung der Beethovenschen Violinsonaten. Hier der erste Satz, Allegro assai, aus der Sonate G-Dur Opus 30 Nummer 3. Die Aufnahme entstand Ende der 1960er Jahre.

Die Violinsonate G-Dur Opus 30 Nummer 3 von Ludwig van Beethoven, der erste Satz Allegro assai, gelesen von Karl Suske und Walter Olbertz. Wir bleiben im Violinfach mit einem Werk von Antonio Vivaldi. Das Barockensemble des Trondheim-Sinfonieorchesters mit dem Konzert A-Dur, Riumverzeichnis 335. Solist Sigurd Imsen.

Sigurd Imsen, der Solist im Violinkonzert A-Dur, Riumverzeichnis 335 von Antonio Vivaldi. Das Barockensemble des Trondheim-Sinfonieorchesters musizierte. Damit ins 19. Jahrhundert und zu einem der großen Exponenten der russischen Romantik, Peter Tschaikowski. Dessen dritte Sinfonie wurde 1875 sehr erfolgreich in Moskau uraufgeführt. Heute steht das Werk eher im Schatten der 4., 5. und 6. Sinfonie. Wie auch immer, hier ist der vierte Satz, Scherzo Allegro Vivo Trio Nemijärvi am Pult des Gothenburg Symphony Orchestra.

Gewandhausradio mit Musik von Peter Tschaikowski. Aus dessen dritter Sinfonie in D-Dur Opus 29 dieser vierte Satz Scherzo Allegro Vivo Trio. Nemi Järvi dirigierte das Gothenburg Symphony Orchestra. Der isländische Pianist Víkingur Ólafsson steht für subtil gestaltete Exegesen, Anschlagsraffinement und Detailbesessenheit. Sein Spiel zeigt höchste Luziditätswerte und eindrückliches Stilbewusstsein. Claude Debussy aus Children's Corner, diese Serenade for the Doll. Víkingur Ólafsson.

0: Man möchte sagen, ein idealtypischer Debussy-Pianist, der Isländer Víkingur Ólafsson. Die Serenade for the Doll, eine Nummer aus der Suite Children's Corner des französischen Impressionisten.
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0: Die Welt der Kinder gespiegelt in Klaviermusik. Vor allem im 19. und Anfang des 20. Jahrhunderts zeigten zahllose Komponisten Interesse an diesem Sujet. Lars Vogt widmete ausgewählten Werken Thomas Larchers, Robert Schumanns und Béla Bartoks eine entsprechende CD, For Children. Darauf zu finden unter anderem diese Miniatur von Bartok aus dem Zyklus für Kinder.
1: Gewandhausradio, die Wiener Mozartbläser unter Nikolaus Harnoncourt im Folgenden mit dem vierten Satz Menuetto aus der Bläserserenade Nummer 11 in S-Dur, Köchle-Verzeichnis 375 von Wolfgang Amadeus Mozart.

0: Menuetto, der vierte Satz aus der Bläserserenade Nummer 11 S-Dur, Köchelverzeichnis 375 von Wolfgang Amadeus Mozart. Eine Aufnahme mit den Wiener Mozartbläsern unter Nikolaus Hanoncourt.
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0: Andrius Pusconigis, der Solist im ersten Satz Andante aus dem Konzert für Oboe, Streicher und Basso Continuo von Georg Philipp Telemann. An seiner Seite das St. Christopher Chamber Orchestra. Die Leitung lag in den Händen von Donatus Katkus.
1: 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Die Violinsonaten von Ludwig van Beethoven halten für jeden Interpreten besondere Herausforderungen bereit. Liegt doch der Schlüssel zu diesen Werken in Nuancen und Details, in Schattierungen der klanglichen Ausformung, insbesondere aber im Interplay der Instrumente. Denn es gilt, der dialogischen Anlage der Werke gerecht zu werden. Zu den Referenzeinspielungen aus jüngerer Zeit zählt fraglos die des Gesamtzyklus durch Clara Jumi Kang, Violine, und Sunwo Kim, Klavier. Hier der dritte Satz Rondo Allegro Molto aus Beethovens Sonate S-Dur, Opus 12, 3.

0: Rondo Allegro Molto, der dritte Satz aus Beethovens Violinsonate Es-Dur Opus 12-3. Es musizierten Clara Jumi Kang und Sunwoo Kim.
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0: Su Corrente, Musik des Neapolitaners Andrea Falconeri. Der Lautenist, Sänger und Komponist erhielt seine Ausbildung am Hofe des Herzogs von Parma und nahm Stellungen ein an den Adelshöfen in Rom, Modena und Parma, um schließlich nach langjährigen Reisen durch Spanien und Frankreich als Lautenist der königlichen Kapelle in Neapel zu reüssieren.
1: Sie empfangen Gewandhausradio und zu den Hausgöttern der Leipziger Institution gehört selbstredend der langjährige Kapellmeister Felix Mendelssohn Bartholdy. Anliegt dessen Konzert D-Moll, bearbeitet für Flöte, Harfe und Streichorchester von Andreas Tagmann. Die Solisten Annette Mayburg und Emmanuel Cesson. Douglas Bostock dirigiert das Südwestdeutsche Kammerorchester Pforzheim.

0: Felix Mendelssohn Bartholdy, das Konzert in D-Moll in der Fassung für Flöte, Harfe und Streichorchester. Die Solisten Annette Mayburg und Emmanuel Sisson wurden begleitet vom Südwestdeutschen Kammerorchester Pforzheim unter Douglas Bostock.
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2: Und immer gut aufgehoben in der Nachbarschaft von Gewandhauskapellmeister Mendelssohn natürlich die Musik Bachs. Konrad Skolarski mit dem Prälude H-Moll, bearbeitet von Alexander Siloti.

0: Johann Sebastian Bach, das Prälude H-Moll, bearbeitet von Alexander Silotti, gegeben von einem der führenden polnischen Pianisten Konrad Skolarski.
1: Hier ist Gewandhausradio und wir bleiben beim Thema Bearbeitungen. Gustav Mahler beispielsweise verpasste den 4 Sinfonien des Kollegen Schumann ein neues Klanggewand, weil er davon überzeugt war, deren Instrumentierung optimieren zu können. Worüber man trefflich streiten kann. Wie auch immer, Mahler ermöglichte dem Publikum damit eine neue Perspektive. Und Ricardo Chailly hat sich mit dem Gewandhausorchester diesen Fassungen angenommen und sie eingespielt für das Label Decca. Das Ergebnis: Farbenpracht, Ausdrucksintensität und Transparenz. Aus Schumanns dritter Sinfonie in S-Dur, der sogenannten Rheinischen, der dritte Satz überschrieben: nicht schnell.

Franz Schubert Ständchen, die aparte Bearbeitung für Klarinette und Streichorchester, besorgte Fabian Müller. Fabio Di Casola wurde begleitet vom Zürcher Kammerorchester.

0: Gewandhausradio mit Musik aus Henry Purcells Semi-Oper in 5 Akten The Fairy Queen. Wir hörten Jordi Savall und das von ihm ins Leben gerufene Ensemble Le Concert des Nations.
1: Johann Baptist Georg Neruda, der böhmische Geiger, Kapellmeister und Komponist, ein Mann mit starker Affinität zu Sachsen. Denn er wirkte mehr als 3 Jahrzehnte in Dresden, 20 Jahre davon in der Dresdner Hofkapelle. Und am Dresdner Hof entstand Mitte des 18. Jahrhunderts auch eines seiner erfolgreichsten Werke, das Trompetenkonzert Es-Dur. Protagonistin der folgenden Einspielung ist Alison Balsam. Für die Begleitung sorgt die Deutsche Kammerphilharmonie Bremen.

Das Trompetenkonzert in S-Dur von Johannes Baptist Georg Neruda, gelesen von Alison Balsam und der Deutschen Kammerphilharmonie Bremen.

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1: Am Mikrofon Martin Hoffmeister.

Klangpracht und stilistische Eleganz, eine Entdeckung auf sämtlichen Ebenen. Die Concerti Grossi des portugiesischen Barockmeisters Antonio Pereira da Costa. Wenig weiß man über dessen Biografie, gewiss sind sein Status als geweihter Priester und seine Funktion als Kapellmeister an der Kathedrale von Funchal. Für die exquisite Einspielung der Concerti zeichnet das Ensemble Bonnecorte verantwortlich.

Das Debütalbum der kanadischen Pianistin Sophia Liu versammelt Werke von Franz Liszt und Frédéric Chopin. Wir hörten die Mazurka Nummer 2 im Moll Opus 17 von letzterem. Damit bei Gewandhausradio ins Herz des telemannschen Klangkosmos einer Welt überbordender Varianz, fernab jeglichen Formalismus, die im Übrigen auch andere europäische Musiksprachen seiner Epoche ventiliert. Das Ensemble des Ombres und Flötist Sylvain Sartre mit dem zweiten Satz G aus dem Pariser Quartett Nummer 6 in E-Moll.

Sylvain Sartre und das Ensemble Les Ombres mit dem zweiten Satz G aus dem Pariser Quartett Nummer 6 E-Moll von Georg Philipp Telemann. Ebenfalls von der historischen Spielweise geprägt, die folgende Lesart von Mozarts Violinkonzert Nummer 2 D-Dur Köchelverzeichnis 211. Solist Christoph Konz und das Ensemble Les Musiciens du Louvre mit dem dritten Satz Rondo Allegro.

Christoph Konz und das Ensemble Les Musiciens du Louvre mit dem dritten Satz Rondo Allegro aus dem Konzert für Violine und Orchester Nummer 2 D-Dur, Köchelverzeichnis 211 von Wolfgang Amadeus Mozart. Ins 19. Jahrhundert damit, zu Chormusik von Heinrich von Herzogenberg. Aus 12 deutsche Volkslieder aus dem 15., 16. und 17. Jahrhundert für gemischten Chor Opus 35, Es geht eine dunkle Wolken rein. Markus Utz leitet das Ensemble Cantissimo.

Wilhelm Stenhammer aus der Sammlung Spätsommernächte, Opus 33, die Nummer 5, Bocco Allegretto, Pianist Niklas Siewelöw. Gewandhausradio, zu den britischen Inseln hatte bekanntlich Felix Mendelssohn Bartholdy ein besonderes Verhältnis. Dort schuf er einige maßgebliche Werke, dort feierte er mit seiner Musik große Erfolge. Zu den englischen Dirigenten, die Mendelssohns Werk besonders zugewandt sind, zählt Edward Gardner. Er hat bereits dessen komplettes sinfonisches Werk eingespielt. Aus der zweiten Sinfonie B-Dur, Lobgesang, hier ein Ausschnitt aus dem ersten Satz, Allegretto und Bocco Agitato. Gardner am Pult des City of Birmingham Symphony Orchestra.

Allegretto und Poco Agitato aus der zweiten Sinfonie in B-Dur, Lobgesang von Felix Mendelssohn Bartholdy. Edward Gardner dirigierte das City of Birmingham Symphony Orchestra. Bologna, seine Heimatstadt, blieb zeitlebens auch seine Hauptwirkungsstätte. Hier fungierte er als Kapellmeister und Cellist, hier schrieb er 10 Opern, 4 Oratorien, Instrumentalmusik und geistliche Werke. Die Rede ist vom italienischen Barockmeister Domenico Gabrieli. Aufliegt dessen Sonate Nummer 4 D-Dur. Joachim Schäfer, Piccolo-Trompete, wird begleitet von den Bratislava Chamber Soloists.

Gagliarda Bella, Harfenmusik von Fabrizio Dentice, gegeben von Mara Galassi. Der neapolitanische Renaissancemeister fungierte als Lautenist, Gambist und Komponist, insbesondere in Rom und Parma, wo er in Diensten des Adels stand.

Vincenzo Tomasini als Vorlagen für die Suite Die gut gelaunten Frauen dienten ihm ausgewählte Sonaten von Domenico Scarlatti. Non presto in tempo di ballo, so überschrieb der Italiener die Nummer 4 der Suite. Robert Reimer am Pult der Deutschen Radio Philharmonie Saarbrücken-Kaiserslautern.

Eine Bagatelle für Violoncello und Orchester aus dem Jahr 1911 von John Ireland. Raphael Wallfisch wurde begleitet vom Orchestra of the Swan unter David Curtis. Gewandhausradio, Franz Danzi, ein Zeitgenosse Wolfgang Amadeus Mozarts, ein Komponist, der nicht die Delikatesse eines Mozarts erreichte, aber virtuos und geschmackssicher zu komponieren wusste, wovon Zeugnis ablegt, beispielsweise sein Klavierkonzert Es-Dur Opus 4. Der dritte Satz daraus, Allegretto, jetzt mit Nare Agamanian, begleitet vom Münchner Kammerorchester unter Howard Griffith.

Bereits mit 19 Jahren gewann sie den legendären Tschaikowski-Wettbewerb in Moskau, die armenische Pianistin Nare Argamanyan. Hier war sie zu vernehmen mit dem dritten Satz Allegretto aus dem Klavierkonzert in Es-Dur Opus 4 von Franz Danzi. Howard Griffith am Pult des Münchner Kammerorchesters. Bereits mit 19 Jahren starb in Paris der baskische Komponist Juan Crisóstomo de Arriaga. Insbesondere seine Streichquartette und die Sinfonie in D-Dur geben beredte Beispiele seiner künstlerischen Potenziale ab. Concerto Köln mit dem vierten Satz Allegro con moto aus der Sinfonie.

Das Ensemble Concerto Köln mit dem Finalsatz aus der Sinfonie D-Dur von Juan Crisóstomo Arriaga. 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Eintritt, so nannte Robert Schumann die Nummer 1 seiner Waldszenen, Opus 82. Maria Joao Pires.

0: Eintritt, die Nummer 1 der Waldszenen, Opus 82 von Robert Schumann, in der Lesart von Maria João Pires.
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Giuseppe Antonio Brescianello, das Konzert für Violine, Oboe, Streicher und Basso Continuo G-Moll, der dritte Satz Allegro. Das La Cetra Barockorchester Basel musizierte unter der Leitung von Václav Lux.

0: Moritz Moszkowskis Orchestersuite F-Dur Opus 39, die Variation 3, überschrieben Allegro con Spirito. Ian Hobson stand in dieser Aufnahme am Pult der Sinfonia Varsovia.
1: Hélène de Montgeroux, die französische Pianistin und Komponistin, sie war die erste Professorin des Conservatoire de Paris bei dessen Neugründung im Jahr 1795. Bereits die jugendliche Aristokratin verkehrte in den Pariser Salons und ließ die Gesellschaft an ihren Klavierkünsten teilhaben. Zu den Werken der Montgeroux zählten unter anderem mehrere Dutzend Etüden. Die britische Pianistin Claire Hammond hier mit der Etüde Nummer 55 F-Moll.

0: Claire Hammond spielte die Etüde Nummer 55 in F-Moll von Hélène de Montgeroux. Die französische Komponistin ist hierzulande noch weitgehend unbekannt. Umso höher einzuschätzen das Engagement von Claire Hammond, dass sie uns diesen aparten Etüdenkosmos zugänglich gemacht hat.
1: Gewandhausradio, das Leipziger Vokalensemble Ammerkord, steht seit jeher für ein eminentes Repertoirespektrum, das Werke sämtlicher Epochen zwischen Mittelalter und 21. Jahrhundert umfasst. Und die stilistische Vielfalt der Sänger lässt ebenfalls Ausflüge zu in die Popularmusik und die Welt des Volksliedes. Ich gehe

0: Ich ging durch einen grasgrünen Wald. Das Ensemble Ammerkord mit diesem Volkslied, dessen Entstehung bis ins späte 16. Jahrhundert zurückreicht.
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2: Weiter geht es mit Musik von Claude Debussy. Der zweite Satz aus dessen Petite Suite ist mit Cortège überschrieben. Die Orchesterfassung besorgte Henri Bussy. June Merkel dirigiert das Orchestre de Lyon.

Cortège, der zweite Satz aus der Petite Suite von Claude Debussy in einer Bearbeitung für Orchester. June Merkel am Pult des Orchestre de Lyon.

0: Johann Sebastian Bach, sei Lob und Preis mit Ehren. Der Schlusschoral aus der Kantate Ihr Menschen rühmet Liebe, Werkeverzeichnis 167. Die Instrumentalfassung, gegeben von Cellist Jojo Ma, begleitet vom Amsterdam Baroque Orchestra unter Ton Koopmann.
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0: Musik aus dem elisabethanischen Zeitalter. William Byrd schrieb diese Pavan in D-Moll. Eine Aufnahme mit Alexandra Sostmann, einer Pianistin, die es unbedingt zu entdecken gilt. Besonders ihre Einspielungen im Zeichen von Renaissance- und Barockwerken haben Referenzstatus.
1: Damit ins

18. Jahrhundert. Als Oboenvirtuose und Komponist wurde Ludwig August Lebrun in ganz Europa gefeiert. Heute stehen seine Konzerte kaum noch auf der Konzerteagenda. Mit seiner Aufnahme an der Seite der Kammerakademie Potsdam hat Albrecht Mayer zumindest Lebruns zweites Konzert in G-Moll wieder auf die Landkarte gesetzt. Daraus der dritte Satz, Rondo Allegro.

Rondo Allegro, der dritte Satz aus dem Oboenkonzert G-Moll von Ludwig August Lebrun. Solist Albrecht Mayer wurde begleitet von der Kammerakademie Potsdam.

0: Ganz in seinem Element das Gewandhausorchester Leipzig unter Ricardo Chailly mit diesem ungarischen Tanz Nummer 3 F-Dur von Johannes Brahms.
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0: Zu den wenigen zeitgenössischen Komponisten mit Affinität zur alten Musik gehörte fraglos auch der Italiener Bruno Maderna. Besonders seine nuancierten Stil- und geschmackssicheren Transkriptionen von Werken aus der Renaissance weisen seine Expertise aus. Dirigent Dennis Russell Davies und das Orchestra della Svizzera Italiana haben sich auf dem Album Now and Then einigen dieser Renaissance- und Barockpreziosen gewidmet. Hier finden sich Werke von Frescobaldi, Lecrenzi, Gabrieli, Vasena oder Viadana. Von letzterem, von Ludovico Crossi da Viadana, hörten wir La Mantovana.
1: 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Die Klaviersonaten von Joseph Haydn erfreuen sich seit einigen Jahren bei vielen Interpretinnen und Interpreten wieder wachsendem Zuspruch. Eine im besten Sinne energetisch aufgeladene Lesart der Sonate Nummer 31 E-Dur legte der spanische Pianist Josu de Solaun vor. Finale Presto, der dritte Satz.

0: Jusso, Desolaun mit dem dritten Satz, finale Presto aus der Sonate Nummer 31 E-Dur von Joseph Haydn.
1: Bleiben wir in der Wiener Klassik. Oper ohne Worte präsentiert das Zürcher Bläseroktett. Aus Don Giovanni von Wolfgang Amadeus Mozart, das Duett von Don Giovanni und Leporello, E via buffone non mi secca, bearbeitet für Bläseroktett.

0: Das Zürcher Bläseroktett mit einem Ausflug in die große Oper aus Mozarts Don Giovanni gab es das Duett E via buffone non mi secar hier in einer Instrumentalbearbeitung.
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0: Felix Mendelssohn-Bartholdy, seine 12 Streichersinfonien entstanden zwischen 1821 und 23. Im Alter zwischen dem 12. und 14. Lebensjahr also brachte sie der Komponist zu Papier, zur Aufführung gedacht im Hause des Vaters, der zu Privatkonzerten regelmäßig Musiker der Berliner Hofkapelle eingeladen hatte. Wie auch immer, wir hörten die 11. dieser Jugendsinfonien in F-Dur, den zweiten Satz Scherzo Commodo. Nicholas Ward leitete das Northern Chamber Orchestra.
1: Johann Nepomuk Hummel. Sein Klaviertrio Nummer 4 in G-Dur, Opus 65, der dritte Satz, Rondo vivace assai scherzando, gegeben vom Trio Parnassus.

0: Das Trio Parnassus bei Gewandhausradio mit dem dritten Satz Rondo Vivace Assai e Scherzando aus dem Klaviertrio G-Dur Opus 65 von Johann Nepomuk Hummel.
1: Wir kommen zu einem Komponisten, der zu den Vergessenen der deutschen Barockszene gehört. Die Rede ist von Joseph Meck. Er war Violinist, Kapellmeister und Komponist in Diensten des Fürstbischofs von Eichstätt. Geiger Sigur Imsen und das Barockensemble des Trondheim-Sinfonieorchesters haben sich Mecks Violinkonzert G-Dur Opus 1 Nummer 9 gewidmet. Hier gibt es daraus den vierten Satz Allegro.

Josef Meck, das Violinkonzert G-Dur Opus 1 Nummer 9. Das Barockensemble des Trondheim-Sinfonieorchesters spielte den vierten Satz Allegro. Solist der Aufnahme Sigur Imsen.

0: tänzerisch und rhythmisch forciert, Jácaras. Musiker des Ensembles Private Musique um Gitarrist Pierre Pitzel mit frühbarocker spanischer Musik, deren apartes Kolorit nicht zuletzt der Überlagerung von Kunst und Volksmusik geschuldet ist. Und Jácaras wie diese waren damals auch sehr beliebt, beispielsweise als Intermezzi, als Zwischenaktmusiken bei Theateraufführungen.
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2: Der Morgen, ein fragiles Terrain, insbesondere für den Musikgenuss. Der Brite Edward Elgar hat die Herausforderung angenommen. Hier das Chanson de Matin, Opus 15, Nummer 2, in der Fassung für Streichorchester. Das English Chamber Orchestra musiziert.

Chanson de Martin, Opus 15, Nummer 2. Die Streicherfassung dieses Kleinods von Edward Elgar in einer Einspielung des English Chamber Orchestra.

Aria di Mantova in der Version für Harfe Solo. Giovanna Pessi bei Gewandhausradio mit diesem Werk eines unbekannten Renaissance-Meisters.

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1: Zum Ausklang der Stunde Musik des estnischen Komponisten Veljo Tormes. Er hat unter anderem mehr als 500 Chorkompositionen und Vokalwerke hinterlassen. Ein Werk von ihm hören wir jetzt. How I Can Recognize My Home für zwei Soprane und Klavier.

Johann Sebastian Bach, Serra Tavzanli mit der Gigue aus der Partita B-Dur, Werkeverzeichnis 825. Gewandhausradio zu den Dirigenten, die mit ihren Exegesen von Mozart-Werken Maßstäbe gesetzt haben, zählt fraglos Nikolaus Harnoncourt. Was ihm gelang, nicht nur am Pult des von ihm ins Leben gerufenen Concentus Musicus Wien, sondern auch mit anderen führenden Klangkörpern, wie beispielsweise dem Konzertgebouworchestra Amsterdam, den Wiener Philharmonikern oder beispielsweise auch Mitte der 80er Jahre mit der Staatskapelle Dresden. Hier der dritte Satz, Menuetto aus Mozarts Serenade Nummer 7 D-Dur, Köchelverzeichnis 250, der sogenannten Haffner-Serenade.

0: Die Staatskapelle Dresden unter Nikolaus Anoncourt mit dem dritten Satz Menuetto aus der Serenade Nummer 7 D-Dur von Wolfgang Amadeus Mozart.
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0: Der niederländische Barockmeister Willem de Fesch, zunächst als Kapellmeister in Amsterdam tätig, ließ sich ab 1732 in London nieder, reüssierte als Geiger und dirigierte erfolgreich auch das Orchester des Kollegen Georg Friedrich Händel. Sein Kompositionsstil weist bereits voraus in die Vorklassik. Das Ensemble Musica Adrenum mit Feschs Konzerto Nummer 4 in D-Dur.

Willem de Fesch, Concerto Nummer 4, D-Dur, eine Aufnahme mit dem Ensemble Musica Adrenum. Gewandhausradio zu einem Werk von Andreas Romberg. Wie de Fesch war der Komponist ebenso als Violinvirtuose und Dirigent erfolgreich. Zu Lebzeiten wurden seine Werke ebenso gutiert wie die seiner Kollegen Haydn, Mozart und Beethoven. Shushan Siranossian ist die Solistin in Rombergs Violinkonzert Nummer 4 in C-Dur. Sie wird begleitet vom Capriccio Barockorchester.

0: Shushan Cyranocion, die Solistin im Violinkonzert Nummer 4 C-Dur von Andreas Romberg. An ihrer Seite das Capriccio Barockorchester Basel.
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Gewandhausradio mit Musik von Ermanno Wolf Ferrari. Die Ouvertüre zur komischen Oper Il Segreto di Susanna mit dem Royal Liverpool Philharmonic Orchestra unter Domingo Hindoyan. Karl Reinecke, der Werkekatalog des ehemaligen Gewandhauskapellmeisters, Komponisten und Pianisten von eminentem Umfang, darunter zahlreiche bemerkenswerte Kammermusikpreziosen, wie etwa das Klavierquintett D-Dur Opus 272 aus dem Jahr 1905. Das Linus-Ensemble um Pianistin Constanze Eickhorst mit dem zweiten Satz Scherzo Moderato.

0: Scherzo Moderato, der zweite Satz aus dem Klavierquintett D-Dur Opus 272 von Karl Reinecke, das Linos Ensemble musizierte.
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0: Begründer des Tango Nuevo, Bandoneonist und Komponist Astor Piazzolla. Zu dessen meist aufgeführten und auch bearbeiteten Werken gehört Oblivion. Saxophonist Marco Albonetti begleitet vom Orchestra Philharmonica Italiana.

Astor Piazzolla Oblivion, Saxophonist Marco Albonetti und das Orchestra Philharmonica Italiana bei Gewandhausradio.

0: Charles Richard Hamelin spielte das Fantaisie impromptu Cis-Moll Opus Posthumum 66 von Frédéric Chopin.
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Ein Entree nach Mars, die Gavotta, das ist der dritte Satz aus der Sinfonia A4 Nummer 1 in B-Dur von Benedetto Marcello. Das Ensemble La Floridiana musizierte. Der Venezianer ist Bruder des berühmteren Alessandro Marcello, setzte allerdings andere berufliche Prioritäten. Als Spross einer Advokatenfamilie studierte er Jura und bekleidete anschließend hohe Ämter in der Lagunenstadt, was ihn aber nicht davon abhielt, nebenbei zu komponieren.

Das Ensemble Private Musike um den Barockgitarristen Pier Pitzel mit dieser Folia von Giovanni Paolo Foscarini. Der italienische Barockmeister, selbst Theorben- und Gitarrenvirtuose, stand in Diensten diverser europäischer Fürstenhäuser. 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Gabriel Pirné schrieb den folgenden Marsch der kleinen Bleisoldaten. Marsch des petits soldats de plomb, Opus 14, Nummer 6. Jean-Pierre Jacquillat am Pult des Orchestres.

0: Marche des Petits Soldats de Plombes, Opus 14, Nummer 6 von Gabriel Pernet. Jean-Pierre Jacquillat dirigierte das Orchestre de Paris.
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0: Die Romanze F-Dur für Viola und Orchester Opus 85 von Max Bruch ist in den Konzertsälen weniger präsent als in den Musikhochschulen, wo sie zum Standardrepertoire für Bratschenstudentinnen zählt. Fraglos ein romantisches Kleinod. Janine Jansen, Ricardo Chailly und das Gewandhausorchester Leipzig haben das Werk integriert in ein Album mit Einspielungen von Bruch- und Mendelssohn-Violinkonzerten.

F-Dur für Viola und Orchester Opus 85 von Max Bruch. Ricardo Chailly leitete das Gewandhausorchester Leipzig. Iroise, so überschrieb Pianist und Komponist Didier Squibon eine Nummer aus seiner Suite Molaine. Musik ganz im Zeichen bretonischer Landschaften.

Iroise, Klaviermusik von Didier Squibon. Gewandhaus Radio, Robert Schumanns Konzertstück für vier Hörner und Orchester F-Dur Opus 86 kam 1850 in Leipzig zur Uraufführung. Das sei, so schrieb Schumann an den Kollegen Ferdinand Hiller, eine seiner besten Sachen. Hören wir German Horn Sound und die Bamberger Symphoniker unter Michael Sanderling.

0: Robert Schumann, das Konzertstück für vier Hörner und Orchester F-Dur Opus 86 von Robert Schumann, gegeben von German Horn Sound und den Bamberger Symphonikern, Dirigent Michael Sanderling.
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0: Auf der Agenda Vokalmusik von Felix Mendelssohn Bartholdy. Lob des Weins. Frieda Bernius leitet die Männerstimmen des SWR-Vokalensembles.

Lob des Weins, ein Chor von Felix Mendelssohn-Bartholdy. Eine Aufnahme mit den Männerstimmen des SWR-Vokalensembles am Pult Frieder Bernius. Wir bleiben bei Mendelssohn. Einen erstaunlichen Eindruck seiner jugendlichen Schaffenspotenziale vermitteln die Streichersinfonien. Die Amsterdam-Sinfonietta unter Lev Markitz mit der Sinfonie Nummer 8 in D-Dur. Anliegt der vierte Satz Allegro Molto.

Die Amsterdam-Sinfonietta, Dirigent Lev Markitz mit dem vierten Satz Allegro Molto aus der Streichersinfonie Nummer 8 D-Dur von Felix Mendelssohn Bartholdy. Zu Karl Philipp Emanuel Bach damit in Gewandhaus Radio. Sie hören das Konzert in G-Dur, Werkeverzeichnis 475, in der Lesart von Pianist Sebastian Knauer und dem Zürcher Kammerorchester.

0: Sebastian Knauer war der Solist im Klavierkonzert G-Dur, Werkeverzeichnis 475 von Karl Philipp Emanuel Bach. Er wurde begleitet vom Zürcher Kammerorchester.
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Johann Sebastian Bach, die Bourée aus der Suite Nummer 1 E-Moll, Werkeverzeichnis 996 in der Version für Harfe Solo. Eine Aufnahme mit Markus Volker Thalheimer bei Gewandhaus Radio. Giuseppe Matucci, der italienische Dirigent, Pianist und Komponist, ein reisender Virtuose, wie auch Klavierprofessor am Konservatorium in Neapel und dessen Direktor. Als Dirigent setzte sich Matucci besonders für die Musik Richard Wagners ein, von der er sich allerdings als Komponist kaum beeinflusst sah. Im Gegensatz zu vielen seiner Zeitgenossen in der zweiten Hälfte des 19. Jahrhunderts setzte Matucci als Komponist nicht auf die Oper, sondern fokussierte sich auf Instrumentalmusik. Hier die Gavotta, Opus 55 Nummer 2. Francesco La Vecchia dirigiert das Orchestra Sinfonica di Roma.

Giuseppe Matucci, die Gavotta Opus 55 Nummer 2 in der Lesart des Orchestra Sinfonica di Roma unter Francesco Lavecchia.

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1: Zur Sendung mit neuen Einspielungen begrüßt Sie Markus Stäbler.

Die Brüder Jérémy, David und Edgar Moreau bilden zusammen ein exzellentes Klaviertrio. Auf ihrem aktuellen Album spielen sie die beiden Klaviertrios von Franz Schubert und demonstrieren dabei familiäre Geschlossenheit. Die Mitglieder vom Charun-Ensemble sind zwar keine Verwandten, aber sie kennen sich schon gut und lange. Auch sie haben sich der Kammermusik von Franz Schubert gewidmet. In einer neuen Aufnahme des wunderbaren Oktetts für Bläser und Streicher.

0: Die Musik von Franz Schubert gehört zum Kernrepertoire der Klassik. Anders als das Schaffen von Geir Tveit. Der norwegische Komponist, geboren 1908 und 1981 gestorben, ist außerhalb von Skandinavien kaum bekannt. Zu Unrecht, meint der Pianist Leif-Uwe Ansnes. Er hat Geir Tveit ein ganzes Album gewidmet. Hauptwerk des Programms ist die Sonata Ethere, eine Klaviersonate, entstanden im Jahr 1947.
1: The sound world is very rich. It has often...
2: Die Klangwelt ist sehr reich, sie ist sehr breit gefächert. Es gibt Einflüsse aus der französischen Musik, manches lässt einen etwa an Debussy, Ravel oder an Messiaen denken. Es gibt auch Cluster-Akkorde. Die Musik hat etwas Episches, Getriebenes. Einige Passagen erinnern mich an Prokofjew.
1: There is also an element of Anarchy.
2: Und es gibt diesen Moment der Anarchie in der Musik mit sehr hohen und sehr tiefen Klängen, mit wie improvisiert wirkenden und sehr dicht komponierten Momenten. Aber es ist eine Welt für sich. Manchmal denke ich, ich habe das Klavier nie so klingen gehört. Es ist wirklich etwas sehr Originelles und sehr eindrucksvoll.

0: Leif Uwe Andsnes mit einem Ausschnitt aus dem ersten Satz der Klaviersonate Nummer 29, Sonata Etere von Geiert Veit. Schon hier bekommt man einen Eindruck von der ganz eigenen Klangwelt und der Erzählweise des Komponisten. Sie entwickelt sich oft wie ein kontinuierlicher Strom, aus dem dann einzelne Seitenwege abzweigen. Etwa mit dem nervösen Pochen, das wir eben gehört haben. Geiert Veit schichtet verschiedene Ebenen. So entsteht eine stellenweise sehr dichte Musik. Die Sonate ist anspruchsvoll, auch pianistisch, sagt Leif Uwe Andsnes.
1: Some of it is very virtuosic, but it's also very well written for the instrument.
2: Manches ist sehr virtuos, aber es ist auch sehr gut für das Instrument geschrieben. Es ist wirklich von jemandem geschrieben, der wusste, wie man mit dem Klavier umgeht. Es gibt Passagen, die auf dem Papier absolut unmöglich aussahen. Und nachdem man es eine Weile studiert hat, geht es einem natürlich aus der Hand.
1: It really comes naturally to the hand.

0: Der erste Satz aus der Sonata Ethere von Geier Zweit, gespielt von Leif-Uwe Ansnes. Ansnes kennt das Stück schon lange, hat aber jahrelang einen Bogen darum gemacht.
1: I was afraid of it because I looked at the piece and
2: ich habe Angst davor gehabt, weil ich das Stück angeschaut und auch ein paar Aufnahmen angehört habe und dachte, es ist schwer, es über eine so weite Strecke stimmig und interessant zu gestalten.
1: The whole sonata is built on two single themes.
2: Die Sonate ist nur auf zwei Themen aufgebaut, die nach Volksmelodien klingen. Und ich dachte, es ist über eine halbe Stunde lang und schwer, das zusammenzuhalten. Ich war nicht sicher, ob das funktioniert. Und ich habe für mich entschieden, dass Zweit besser bei Miniaturen als bei langen Stücken war. Was übrigens oft bei norwegischen Komponisten der Fall war. Edvard Grieg war auch ein Komponist, der es einfacher fand, Miniaturen zu schreiben als große Stücke.
0: Aber 2020 hat sich Ansnes dann doch intensiver mit der Sonate von Zweit beschäftigt.
2: Als die Pandemie kam, hatte ich, wie viele andere Musiker auch, mehr Zeit zu Hause. Ich habe mir mehrere Partituren aus meiner Bibliothek vorgenommen und eine davon war die Sonate. Ich habe sie noch einmal neu angeschaut und gedacht, das ist wirklich ein besonderes Stück. Nicht nur in der norwegischen Musik, auch international. Ich komme daran nicht mehr vorbei. Ich muss es spielen. Also habe ich es während der Pandemie einstudiert. Ich habe den ersten Satz in kleineren Konzerten mit weniger Publikum gespielt, wie man es damals ja öfters gemacht hat. Und ich konnte spüren, wie das Publikum auf diese Musik reagiert und wie sie im Saal klingt. Und dann habe ich gemerkt, okay, das funktioniert wirklich. Ich möchte es für 30, 40 Rezitals programmieren. Und ich bin sehr froh, dass ich es gemacht habe. Es war ein Geschenk, das Stück so oft aufzuführen und die Reaktionen der Menschen zu erleben. Von Amerika bis nach Europa und überall.

0: Die New York Times hat die Aufführung der Zweitsonate von Leif-Uwe Andsnes zu einer der besten klassischen Aufführungen des Jahres 2025 gekürt. Auch auf der Aufnahme hinterlässt das Stück einen starken Eindruck. Etwa zu Beginn des zweiten Satzes, wo der Komponist einen faszinierenden Soundeffekt inszeniert. Leif-Uwe Andsnes:
1: What I'm doing in these places that I'm silently.
2: Was ich an diesen Stellen mache, ist, dass ich den ganzen linken Arm leise auf die Tasten lege. Entweder auf die weißen oder die schwarzen Tasten im ganzen Bassregister des Klaviers. Und dann spiele ich sehr kurze und laute Einzelnoten mit der rechten Hand. So entsteht eine enorme Resonanz aus dem Bass.
1: And he says in the score that for radio recording or for recording.
2: Und er sagt in der Partitur, dass man bei einer Radioaufnahme oder einer Aufnahme ein bisschen von der künstlichen Lautstärke nutzen soll, um den Raum etwas zu erweitern. Also um erst ein Crescendo und dann ein Diminuendo zu erzielen. Wir haben das in meiner Aufnahme ein bisschen gemacht. Das ist schon für die 40er Jahre ganz schön avantgardistisch.
1: Which is quite an avant-garde thing to do in the 40s.
0: Durch diesen Effekt entsteht ein ganz eigentümlicher Klang, dem die Sonate auch ihren Beinamen verdankt. Sonata Ethere, also ätherische Sonate. Laut der Tochter von Geier Tweit wollte der Komponist hier ein Bild vom Kosmos beschwören, sagt Leif-Uwe Andsnes.
2: Er hat sich sehr für die Sterne und Sternzeichen und diese Sachen interessiert.
1: Star signs and this kind of things.

Leif Uwe Andsnes mit einem Ausschnitt aus dem zweiten Satz der Sonata Ethere von Gayard Schweit. Viele Passagen sind tatsächlich ätherisch und schwebend, aber der Komponist inszeniert viele Charakter- und Stimmungswechsel, die Andsnes am Flügel ausdrucksvoll modelliert. Dabei nutzt er die ganze dynamische Bandbreite des Instruments. Andsnes lauscht hellhörig in die leisen Momente hinein. Er packt aber auch ordentlich zu, wenn es die Musik braucht, und erzielt manchmal eine majestätische Wucht.

0: Beeindruckend, wie Leif Uwe Andsnes mächtige Steigerungen formt und damit den Spannungsbogen auch über weite Strecken aufrecht erhält. Im zweiten Satz aus der Sonata Ethere von Geyert Veit. Im Finale, überschrieben Tempo di Pulsazione, schreibt Veit oft eine ziemlich wilde Musik, als würde sich da eine Energie entladen, die sich in den Sätzen zuvor schon angestaut hat. Da muss Leif Uwe Andsnes die Pranken des Tastenlöwen ausfahren.
1: The last moment is full of tension and
2: der letzte Satz ist voller Spannung und sehr virtuos, sehr aufregend. Ich denke, es ist ein typischer letzter Satz, aber auch eine lange Reise.
1: Quite a long journey.

0: Ein Ausschnitt aus dem Finale der Sonata Ethere von Geier Zweit. Eine tolle Entdeckung, dieses Stück. Es ist die einzige Klaviersonate, die den verheerenden Brand überlebt hat, von dem das Haus des Komponisten im Jahr 1970 zerstört wurde. Rund 300 seiner Werke sind damals den Flammen zum Opfer gefallen, also ein Großteil seines Lebenswerks. Zu den erhaltenen Stücken von Zweit gehören seine Volkslied-Arrangements. Anders als in der Sonate, in der er mit seinen eigenen Themen einen volksliedhaften Ton nachempfindet, bezieht er sich in den Bearbeitungen auf originale Melodien, erklärt Leif-Uwe Ansnes.
1: Er hatte einen gewaltigen Respekt vor der Volksmusik. Am Ende des Zweiten Weltkriegs hat er eine Art Stipendium bekommen und ist in seiner Region, dem Gebiet um den Hardanger Fjord, umhergereist und hat Volksmelodien gesammelt. Er hat sie mit großem Respekt aufgeschrieben, hat den Text unter den Melodien notiert. Und dann hat er eine ganze Reihe davon für Klavier bearbeitet. Es gibt mehr als 50 und auch einige Suiten für Orchester. Sie waren schon veröffentlicht, sodass das Feuer sie nicht wegnehmen konnte. Und das sind einige seiner bekanntesten Stücke in Norwegen. Sie werden regelmäßig gespielt. Manche werden auch als Übestücke für Kinder genutzt. Ich erinnere mich daran, wie mein Lehrer mir, als ich 10 oder 12 war, 2 oder 3 der einfacheren Volkslieder zum Spielen gab.

0: Ein Samstag in den Bergen. So ungefähr heißt die deutsche Übersetzung vom Titel dieses Stücks. Es ist ein Volkslied aus der Hardanger Region in Norwegen, für Klavier bearbeitet und dabei auch mit einigen überraschenden Harmonien angereichert vom Komponisten Geir Tveit. Leif Uwe Andsnes findet auch hier bei dieser scheinbar einfachen Musik den richtigen Ton und er spürt den Stimmungen und Farben der Stücke nach. Besonders schön im Langeleik-Tune, ein kurzes Stück benannt nach dem gleichnamigen Instrument.
1: Langeleik ist ein kind of plucking Folk-Tune-Instrument.
2: Langeleik ist eine Art Zupfinstrument aus der Volksmusik, eine Art Zither. Wenn es auf dem Tisch liegt, kann es ein bisschen wie ein ungarisches Cimbalon aussehen. Aber man spielt es nicht mit Schlägeln, sondern man zupft es. Also versucht er, diesen Klang auf dem Klavier nachzuempfinden, denke ich. Mit Resonanzfiguren im Bass und der Melodie in der rechten Hand.

0: der Lange-Like-Tune von Geier Zweit. Eine der Volksliedbearbeitungen, die Leif-Uwe Ansnes für sein Album ausgewählt hat. Das Programm endet mit Liedern von Geier Zweit. Als vokale Partnerin hat Ansnes dafür seine Schwester Solveig Ansnes an der Seite, eine professionelle Sängerin, die vor allem in anderen Musikstilen als der Klassik zu Hause ist.
1: Meine Schwester hat viel im Jazz und im Musical gearbeitet. Und es gibt eine Tradition, dass die Lieder von Zweit von Sängerinnen und Sängern aus anderen Genres gemacht werden. Er war ein Stammgast in Clubs in den 70er Jahren in Oslo, wo populäre Lieder gesungen wurden. Ich bin damit aufgewachsen, dass ich Geier Zweit-Lieder in diesem Stil gesungen gehört habe. Und ich habe oft gedacht, dass das besser passt als bei klassischen Sängern.
2: I often thought that it was more fitting than for classical singers.

0: Solveig und Leif Uwe Andsnes mit dem Lied Svara Meg Mi Harpe, auf Deutsch etwa Antworte mir meine Harfe von Geir Zweit. Man spürt, dass sich die Geschwister blind verstehen. Sie atmen und phrasieren zusammen und erkunden so den ganz eigenen Charme dieser Lieder. Besonders berührend finde ich das erste, Viskal Ice Suvabur Zumanata. Es beschwört die Schönheit einer Sommernacht, die man deshalb besser nicht verschlafen sollte.
1: Es gibt da nicht einmal eine ausgeschriebene Begleitung. Ich habe sie improvisiert. Da sind nur Akkorde und es heißt, dass er das in 10 Minuten geschrieben hat. Einfach auf einem Blatt Papier. Er hatte ein Talent dafür. Das ist in Norwegen ein wirklich berühmtes Lied.

das Lied Wieskal Itche Suva Bur Zumanata von Geirrd Schweiz, hier gesungen von Solveig Ansnes auf dem neuen Album ihres Bruders Leif Uwe Ansnes. Gleich drei Geschwister sind auf der nächsten Aufnahme vereint, die ich Ihnen vorstellen möchte. Die Brüder Jeremie, David und Edgar Moreau. Sie machen zusammen Kammermusik als exzellentes Klaviertrio. Auf der aktuellen Einspielung widmen sie sich den beiden Trios von Franz Schubert. Schubert beginnt sein erstes Klaviertrio mit einem kraftvollen Thema der beiden Streicher, begleitet vom Klavier. David und Edgar Moreau spielen das wie aus einem Guss. Geige und Cello verschmelzen bei ihnen zu einer Einheit.

ob es daran liegt, dass sie Geschwister sind, schwer zu sagen. Aber es fällt mir schon auf, wie eng die Brüder in Kontakt stehen. Auch wenn sich die Stimmen der Streicher aufteilen und Geige und Cello einen Dialog anfangen.

Gemeinsam Schubert zu spielen sei für sie ein intimes Gespräch, haben die Moreau-Brüder im Beiheft der CD bekannt. Diesen Austausch spüre ich hier noch mehr als in anderen Aufnahmen der Schubert-Trios. Die drei Brüder reagieren besonders wachsam aufeinander, auch als der Pianist einen Ton ans Cello weiterreicht.

An vielen Stellen habe ich das Gefühl, nicht drei verschiedenen Musikern zuzuhören, sondern einem atmenden Organismus. Einem Organismus, dessen Puls mal etwas schneller und dann wieder etwas langsamer schlägt.

Das ist das Schöne an diesem tiefen Verständnis. Die Mitglieder vom Trio Moreau können sich so aufeinander verlassen, dass daraus eine große Freiheit entsteht. Sie nehmen sich Zeit, um an bestimmten Stellen kurz innezuhalten und den Moment zu genießen.

Das Tempo im zweiten Satz aus dem ersten Klaviertrio von Schubert ist an der Unterkante. Andante con moto schreibt der Komponist eigentlich vor, also wörtlich gehend mit Bewegung. Das ginge sicher eine Spur flüssiger. Und trotzdem höre ich gern dabei zu, wie die Moros die sanfte Wehmut auskosten. Das könnte ganz in Schuberts Sinne sein. Womöglich hat sich der damals 30-jährige Komponist kurz vor seinem Tod aus der Realität weggeträumt.

Die Brüder Moreau mit dem Andante con moto aus dem ersten Klaviertrio von Franz Schubert. Das zweite Klaviertrio von Schubert schlägt einen anderen Ton an, vor allem im langsamen Satz. Er beschwört das Bild eines einsamen Wanderers mit schreitenden Achteln des Klaviers, über denen das Cello eine klagende Melodie singt. Edgar und Jérémie Moreau spielen das anrührend.

In diesem langsamen Satz aus Schuberts Es-Dur-Trio kippt die Wehmut in traurige Schwere. Die Musik trägt einen großen Schmerz in sich. Und der bricht an einer Stelle mit schockierender Wucht hervor.

Das klingt fast wie ein komponierter Aufschrei. So schonungslos habe ich die Stelle vielleicht noch nie gehört. Das geht mir durch Mark und Bein. Aber Schubert schickt sein Publikum nicht mit diesem verstörenden Ausbruch nach Hause. Das anschließende Scherzo und das Finale geben sich wieder versöhnlicher.

Man kann sicher über die ein oder andere Tempowahl der Brüder Jérémie, David und Edgar Moreau streiten und überlegen, ob in ihren Schubert-Interpretationen noch mehr fahle Farben möglich wären. Und trotzdem packt mich die Aufnahme, weil die Moreaus sehr intensiv spielen und dabei konsequent an einem Strang ziehen. Auch in den Liedbearbeitungen, die das Programm abrunden.

das Trio Moreau mit einer eigenen Bearbeitung des Lieds »Du bist die Ruh« von Franz Schubert. Mit der letzten Aufnahme, die ich Ihnen ans Herz legen möchte, bleiben wir bei der Kammermusik von Schubert, erweitern aber die Besetzung. Zwei Geigen, eine Bratsche, ein Cello und ein Kontrabass und dazu Horn, Klarinette und Fagott. Diese acht Instrumente sieht Franz Schubert für sein Oktett vor. Es gibt nur wenige feste Ensembles, die regelmäßig in so einer Besetzung spielen. Das wohl bekannteste ist das Scharoun-Ensemble, 1983 gegründet von Mitgliedern der Berliner Philharmoniker. Die Auseinandersetzung mit dem Schubert-Oktett gehört zur DNA dieses Ensembles. Rund 500 Mal hat die Gruppe das Oktett von Schubert gespielt. Und ich finde, diese Vertrautheit spürt man auch in der neuen Aufnahme. Etwa in der Sensibilität, mit der die Mitglieder aufeinander eingehen und sich zuhören. Wie etwa im langsamen Satz.

zauberhaft, wie der langsame Satz beginnt. Da verlangt Franz Schubert ein Pianissimo. Und es klingt in der neuen Aufnahme nicht nur leise, sondern auch ganz zart. Der Klarinettist Alexander Bader bläst die Melodie wunderbar sanft, umsäuselt von der Begleitung der Streicher.

Selbst in diesem geflüsterten Ton noch die Kontrolle zu bewahren, ist schon beeindruckend. Das können nur die Besten. Aber die Technik steht nicht im Vordergrund. Was mich in den Bann zieht, ist das kammermusikalische Miteinander. Die Mitglieder des Charun-Ensembles spielen mit gespitzten Ohren. Sie atmen gemeinsam und lauschen den Nuancen der Musik nach. Etwa wenn die Harmonie überraschend in eine ungewöhnliche Tonart kippt und der erste Geiger diesen Wechsel minimal hinauszögert. Solche Feinheiten zeichnen die Aufnahme aus, das mag ich besonders. Daran merkt man die über Jahre gereifte Auseinandersetzung mit dem Stück. Aus der Gründungsbesetzung des Charun-Ensembles von 1983 ist heute zwar nur noch der Kontrabassist dabei, aber ich kann trotzdem spüren, wie selbstverständlich die Gruppe Details ausformt und die Stimmung der Sätze durchlebt. Zum Beispiel im Scherzo. Da gibt sich Schubert ganz unbeschwert. Das Ensemble versprüht musikantischen Charme, als würde es bei einem Volksfest auftreten.

Das Scharoun-Ensemble mit dem Scherzo aus dem Oktett von Franz Schubert. An einer anderen Stelle scheinen sich Geige und Fagott an die Hand zu nehmen, um zusammen ihre Melodie zu singen.

immer wieder diese kleinen Verzögerungen, nach denen die Musik sofort in ihren Groove zurückfindet. Da höre ich ein tiefes gemeinsames Verständnis des Charun-Ensembles. Auch im Minuettsatz aus dem Schubert-Oktett, der in der Aufnahme zu schweben scheint. Wie eine schattenhafte Erinnerung an den Tanz im Dreivierteltakt. Auffallend finde ich, wie die Streicher mit ihrem Klang die Stimmung beeinflussen. Zu Beginn des Menuetts raunen sie geheimnisvoll. Später scheinen sie ihre Saiten fast zu streicheln. Das wirkt ganz zärtlich.

Das Oktett von Franz Schubert durchstreift verschiedene emotionale Zustände. Von Überschwang und Glück bis zu sanfter Melancholie und Abschiedsschmerz. Im Finale kommt dann noch eine düstere Facette dazu, ein tragischer Ton. Die Musik klingt unheilvoll.

Das wirkt, als hätte der schwerkranke Komponist damals schon geahnt, dass das Ende naht und das beklemmende Gefühl in Töne gefasst. Auch diesen Emotionen spürt das Charon-Ensemble im Schubert-Oktett empathisch nach. Und zwar so ausdrucksvoll und gemeinsam, wie es vielleicht nur mit jahrelanger Erfahrung möglich ist.

0: Das Finale aus dem Oktett von Franz Schubert, gespielt vom Scharoun Ensemble. Am Mikrofon verabschiedet sich Markus Stäbler.
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2: Martin Hoffmeister am Mikrofon. Herzlich willkommen.

Elisabeth Jacqui de la Guerre aus der Tragédie-Lyrik Céphale pro Cris, Lour und Gig aus dem Prolog. Reinhard van Mechelen leitete das Ensemble A Nocte Temporis. La Guerre, die Barockkomponistin, machte bereits im Alter von 5 Jahren als Cembalo-Virtuosin von sich reden und spielte Ludwig dem 14. zu Hofe vor. Der König begleitete fortan La Guerres Karriere menschlich und finanziell.

Der ungarische Tanz Nummer 3 F-Moll von Johannes Brahms in der bemerkenswert zurückgenommenen, subtilisierten Lesart von Dirigent Ivan Fischer und dem Budapest Festival Orchestra. Gewandt aus Radio, Reinhold Glier, der in Kiew geborene deutsch-russische Komponist, ist vor allem Harfenistinnen und Harfenisten wegen seines Konzertes S-Dur Opus 74 bekannt, das durch meisterhafte Orchestrierung, Melodienreichtum und poetischen Charakter für sich einnimmt. Hören wir den dritten Satz des Konzertes Allegro Giocoso mit Solistin Anaëlle Tournée, begleitet vom NDR Elbphilharmonieorchester unter Wassily Petrenko.

0: Anael Tournee, Harfe und das NDR Elbphilharmonieorchester unter Wassily Petrenko mit dem dritten Satz Allegro Giocoso aus dem Konzert S-Dur Opus 74 von Reinhold Glier.
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0: Cécile Chaminade, die französische Komponistin und Pianistin, legte bereits in früher Kindheit eigene Werke vor. Mit 8 Jahren hatte sie Gelegenheit, dem berühmten Kollegen Georges Bizet vorzuspielen, der sich beeindruckt gab. Mit 18 schließlich gab sie ihr erstes Konzert in der legendären Salle Pleyel. Besonders Chaminades Klavierpiecen überzeugen durch Imaginationskraft und Originalität. Mark Weiner mit Idyll, der Nummer 3 aus den 6 Romanzen ohne Worte, Opus 76.

Es-Dur. Hier der dritte Satz, Allegretto con Variazione. Solist Michael Owrocki wird begleitet vom Beethoven-Orchester Bonn, Dirigent Dirk Kaftan.

0: Andreas Romberg, das Violinkonzert Nummer 8, S-Dur, der dritte Satz, Allegretto con Variazione. Michael Owozki, der Solist an der Seite des Beethoven-Orchesters Bonn unter Dirk Kaftan.
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Johann Friedrich Fasch schrieb dieses Konzert für Oboe, Violine, Streicher und Basso Continuo D-Moll. Das Ensemble Il Gardelino musizierte. Damit zu Maurice Ravel und Le Tombeau de Couperin, einer Hommage an den französischen Barockmeister François Couperin und die französische Musik des 18. Jahrhunderts im Allgemeinen. Zunächst hatte Ravel das Werk für Klavier gesetzt, 1919 fertigte er eine entsprechende Suite für Orchester. Daraus im Folgenden das Menuett Seiji Ozawa am Pult des Boston Symphony Orchestra.

0: Maurice Ravel, Menuett aus Le Tombeau de Couperin. Seiji Ozawa dirigierte das Boston Symphony Orchestra. Der 2024 gestorbene japanische Maestro erfühlte sich Zeit seines Lebens hingezogen zum duftigen, reich kolorierten Klangkosmos des französischen Impressionismus, den er exemplarisch aufzufächern wusste.
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0: Und es gilt, ein Klaviertrio zu entdecken, das in den zurückliegenden Jahren sukzessiv seinen Weg fand auf die großen Bühnen der Welt. Die Rede ist vom in Paris gegründeten Trio Sora. Insbesondere die Einspielungen der Formation der Brahms- und Beethoven-Trios sorgte für Furore. Hier sind Pauline Chenet, Clémence de Forceville und Angèle Legaza mit dem vierten Satz Finale Presto aus Beethovens Trio S-Dur Opus 1 Nummer 1.

Gewandhausradio, Ludwig van Beethoven, das Trio S-Dur Opus 1, Nummer 1, der vierte Satz, Finale Presto. Eine Aufnahme mit dem Trio Sora. Sora, was so viel bedeutet wie Vogel, der beim Abflug singt, oder im Japanischen schlicht und einfach Himmel. Letzteren haben sich die drei Damen des Trios nachhaltig erspielt. 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Sein bekanntestes Werk dürfte das Ballett La Fille mal gardée sein, aber Louis Ferdinand de Hérold, der Franzose, seines Zeichens auch Geiger und Pianist, er reüssierte auch in anderen Gattungen, etwa mit Klavierkonzerten. Die finden sich im Schallplattenkatalog nur in wenigen Einspielungen. Zu den erlesensten zählen die mit Jean-Frédéric Neuburger und der Sinfonia Varsovia unter Hervé Niquet. Hier der erste Satz, Allegro Maestoso, aus Hérolds drittem Konzert in A-Dur.

In einer Aufnahme mit dem Pianisten Jean-Frédéric Neuburger, begleitet von der Sinfonia Varsovia und der Hervé Niquet, brachten wir den ersten Satz Allegro Maestoso aus dem Konzert für Klavier und Orchester Nummer 3 A-Dur von Louis Ferdinand de Herold. 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

Der Italiener Carlo Arrigoni schrieb dieses Konzert für Mandoline, zwei Violinen, Violoncello und Laute. Wir hörten daraus den unbezeichneten dritten Satz. Solistin Anna Torge wurde begleitet vom Ensemble Il Cantino.

Canoeing. Martina Frizzotti mit dieser Piano-Miniatur von Amy Beach, der Frau also, die als erste amerikanische Komponistin eine Sinfonie schrieb. Die Hochbegabte reüssierte nicht nur bereits als Jugendliche als Pianistin und Komponistin, sondern galt später auch als Protagonistin in Sachen Emanzipation und Frauenrechte. 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Franz Danzer fungierte als Kapellmeister an den Höfen in München und Stuttgart und sollte zu einem der Wegbereiter der Romantik avancieren. Er hinterließ, sehr untypisch für die Epoche, nur ein Klavierkonzert. Aus diesem Werk in Es-Dur nun der zweite Satz Andante Moderato. Christoph Hammer und die neue Hofkapelle München.

0: Christoph Hammer am Fortepiano, begleitet von der Neuen Hofkapelle München mit dem zweiten Satz Andante Moderato aus dem Klavierkonzert in S-Dur von Franz Danzi.
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Ignacy Felix Dobzhinsky. Die Sinfonie C-Moll Opus 15, der dritte Satz, Menuetto alla Mansovina, Allegro Manon Troppo. Jaroslav Thiel am Pult des Wroclaw Baroque Orchestra. Neben Dobzhinskys Sinfonien sind es insbesondere dessen Kammermusik und Klavierwerke, die beim affinen Publikum auf Interesse stoßen könnten. Sie hören Gewandhausradio und zu den Phänomenen des globalen Klassikbetriebs zählt fraglos die Tatsache, dass ein eminent erfolgreiches und beliebtes Werk, wie etwa das Concerto de Aranjuez von Joaquin Rodrigo, außerhalb Spaniens kaum auf den Konzertbühnen präsent ist. Wie auch immer, hören wir Rodrigos Gitarrenkonzert in der Lesart von Thibaut Garcia, begleitet vom Orchestre National du Capitole de Toulouse unter Ben Glasberg. 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

0: Thibaut Garcia, der Solist im Concerto de Aranjuez von Joaquin Rodrigo. Ben Glasberg dirigierte das Orchestre National du Capitole de Toulouse.
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0: Was wenigen bekannt ist, auch die australische Klassikszene vermag mit einigen hochkarätigen alte Musikensembles aufzuwarten. Der historischen Aufführungspraxis verpflichtet etwa die tasmanische Formation Van Diemen's Band. Anliegt Georg Friedrich Händels Concerto Grosso Nummer 5 in D-Moll, Werkeverzeichnis 316. Martin Gesté und die Van Diemen's Band.

0: Das Scottish Chamber Orchestra unter François Leleu mit dem dritten Satz Allegro Vivace Trio aus der Sinfonie Nummer 1 C-Dur von Charles Gounod. Der französische Oboist Leleu macht in den vergangenen Jahren immer wieder auch durch luzid aufgefächerte Exegesen, insbesondere französischen Repertoires, von sich reden.
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1: Seien Sie begrüßt zum Tea Time Talk des Gewandhausradios heute mit Markus Bruderek. Ich bin heute zu Gast in der kleinen Villa des Musikwissenschaftlers Professor Dr. Michael Stegemann in Herne. Und als kleiner Auftakt hören wir jetzt Françoise Massé, Mezzosopran, mit dem kurzen Lied Le Soir. Am Klavier ist Nicolas Stavy.

0: dieses kleine Lied, da hat es etwas Besonderes auf sich mit, ne?
1: Ja, es ist, man glaubt es kaum, das Werk eines Fünfjährigen. Camille Saint-Saëns ist der Komponist unter allen, von denen man weiß, der am frühesten angefangen hat zu komponieren. Seine ersten Werke schreibt er eigenhändig, also nicht wie Wolfgang Amadeus Mozart als Diktat für Vater Leopold, sondern mit eigener Notenschrift schreibt er seine ersten Klavierstücke im Alter von 3,5 Jahren. Das ist dermaßen unvorstellbar. Er kommt nicht aus einer Musikerfamilie. Es war seine Großtante, mit der er aufgewachsen ist, die ihn ans Klavier gebracht hat. Und er hat so früh eine so einzigartige, geniale Begabung entwickelt, dass dieses Lied, das er dann mit 5 Jahren schreibt, schon insgesamt etwa sein 20., 30. Werk war.
0: Wir sitzen hier in Ihrem Arbeitszimmer, umgeben von außerordentlich vielen Schallplatten, CDs und Büchern, ne?
1: Ja, das hat sich im Laufe der Jahre und Jahrzehnte angesammelt und ist mein Arbeitskapital, wenn man so will.
0: Vielleicht stelle ich Sie erst einmal vor. Sie sind 1956 in Osnabrück geboren und jetzt erst 70 Jahre alt geworden. Man hat Ihnen jüngst eine Festschrift überreicht. Wie war dieser Moment?
1: Ja, das war, da ich nichts geahnt hatte, wirklich eine gewaltige Überraschung. Es ist ja eine akademische Praxis der Festschriften, die sich heute ein kleines bisschen verloren hat. Und ich hatte überhaupt nicht damit gerechnet. Und dann darin Beiträge von Freunden, Kolleginnen, Kollegen zu finden. Viele natürlich über Camille Saint-Saëns, mein Leib- und Magenthema. Das war wirklich ein Moment, wo ich nicht mehr wusste, was ich sagen sollte, als mir die überreicht wurde.
0: Sie haben Musikwissenschaft natürlich studiert, Romanistik, Philosophie und Kunstgeschichte in Münster und in Paris. Im Sommersemester 2002 haben Sie dann die Nachfolge von Martin Geck am Lehrstuhl für historische Musikwissenschaft am Institut für Musik und Musikwissenschaft an der Technischen Universität Dortmund eingenommen. Das war ein Satz. Und sind das bis Anfang jetzt 2025 geblieben. Das ist richtig, ne?
1: Ja. Die Universität hat freundlicherweise meine Position verlängert in Form einer Seniorprofessur, damit die Forschungsstelle Camille Saint-Saëns, die ich da 2015 etabliert habe, ihre Arbeit weiter im Umfeld und im Kontext der Universität leisten kann. Und das ist natürlich eine große Chance, weil die vielen Saint-Saëns-Projekte, an denen ich beteiligt bin, einfach über Jahre, um nicht zu sagen Jahrzehnte, noch in die Zukunft gehen werden.
0: Ich bräuchte jetzt sehr lange Zeit, um noch aufzuführen, was Sie in Ihrem Leben bislang gemacht haben. Sie waren aber auch vor allen Dingen Rundfunkmoderator, ne?
1: Ich habe 1981 promoviert mit einer Doktorarbeit über Saint-Saëns und bin, wie Sie gesagt haben, Herr Buderek, 2002 an die Uni gekommen in Dortmund. In diesen 20 Jahren dazwischen habe ich ausschließlich oder überwiegend für den Rundfunk gearbeitet, und zwar für alle Sender in der ARD und auch Österreich, Schweiz, Frankreich. Und diese Art der Vermittlung und des Weitergebens der eigenen Leidenschaft an ein Hörerpublikum ist etwas, was mir später in meiner universitären Arbeit ungeheuer viel Stoff geboten hat und Erkenntnisse gebracht hat.
0: Wie ist denn das überhaupt gekommen, dass Sie an der französischen Musik so ein großes Interesse entwickelt haben?
1: Also, das war tatsächlich ein Zufall. Ich bin mit klassischer Musik groß geworden und habe sehr, sehr viel Radio gehört. Und im Jahr 1971, das war das 50. Todesjahr von Saint-Saëns, lief im Radio, im WDR damals, Musik, die ich ungeheuer faszinierend fand. Ich hatte die Ansage nicht gehört und wurde dann in der Absage darüber informiert. Es war die Orgelsymphonie, die 3. Symphonie, C-Moll Opus 78 von Camille Saint-Saëns. Der Name war mir halbwegs bekannt, Karneval der Tiere natürlich, aber ich wusste nichts über ihn, fand aber die Musik so spannend, dass ich am nächsten Tag in einen Buchladen gegangen bin in Münster und eine Saint-Saëns-Biografie kaufen wollte. Ich hatte schon Bach und Mozart und Beethoven im Schrank stehen, aber das noch nicht. Und es gab nichts. Es gab überhaupt keine Biografie über Camille Saint-Saëns. Eine englische war kurz vorher erschienen, aber natürlich in dem Buchladen nicht fassbar. Die habe ich mir dann besorgt und bin einfach aus Interesse hingegangen und habe versucht rauszukriegen, was man über Saint-Saëns heute überhaupt noch, also heute, damals 1971 überhaupt noch wusste. Und das hat nicht lange gedauert, bis ich ein richtiges Fieber entwickelt habe. Ich habe dann in Paris den großen Musikwissenschaftler Yves Gérard kennengelernt, bei dem ich dann auch in Paris studiert habe, der größte Saint-Saëns-Spezialist damals und eigentlich bis heute einer der Doyens. Er ist 2020 gestorben. Und Gérard hatte mich auf die Idee gebracht, schreiben Sie doch eine Doktorarbeit über Saint-Saëns. Und seitdem hat mich Saint-Saëns nicht wieder losgelassen. Und als er dann 2006, 2007 rechtsfrei wurde, also seine Werke rechtsfrei wurden, kam der Bärenreiter Verlag auf mich zu und auf Yves Gérard und hat gefragt, ob wir uns vorstellen könnten, eine große Ausgabe, eine Art Gesamtausgabe zu realisieren. Da ist dann schließlich eine inzwischen auf 39 Bände angelegte Gesamtausgabe der Instrumentalwerke entstanden, die ich als wissenschaftlicher Leiter betreue. Und es hat sich die Saint-Saëns-Gesellschaft, die Société Camille Saint-Saëns, wieder begründet, die ich als Präsident vertrete. Und der französische Staat, das Kulturministerium, war so begeistert von meinem Engagement für Frankreich und für Saint-Saëns, dass man mir diesen Titel eines Chevalier des Arts et des Lettres 2015/16 war das, verliehen hat.
0: Wie ging es denn dann weiter mit Camille Saint-Saëns, seine frühe Ausbildung? Wie hat die ausgesehen?
1: Also Saint-Saëns hat sowohl als normale Schule Privatunterricht bekommen. Er war ein ziemlich kränkliches und schwächliches Kind, ist nie zur Schule gegangen, hat aber schon sehr, sehr früh mit einem Klavierlehrer, Stamaty, Klavierunterricht bekommen und hat sich so schnell und so brillant entwickelt, dass er tatsächlich eine Wunderkindkarriere begonnen hat, zunächst einmal im kleinen Kreis von Pariser Salons. Es gibt einen Bericht, wo er mit 6 Jahren, und das muss man sich bitte mal vorstellen, die große Kreuzer-Violinsonate von Ludwig van Beethoven am Klavier begleitet hat, als 6-Jähriger. Er debütiert dann offiziell mit 10 Jahren in der Salle Pleyel, ein Riesenkonzert mit Beethovens 4. Klavierkonzert, mit einem Mozart-Konzert, mit eigenen Werken. Und von da ab geht es sozusagen kontinuierlich seinen Lauf, wobei er in diesen jungen Jahren zwar als Wunderkind gefeiert wird und beachtet wird, aber auch ein kleines bisschen misstrauisch beobachtet und beargwöhnt wird, weil er sehr früh schon eine Tendenz zur, in Anführungszeichen, modernen Musik, zur Zukunftsmusik zeigt. Er ist sehr früh schon mit Franz Liszt zusammengekommen, der ihn fördert und auch seine ersten Schritte begleitet. Und Saint-Saëns ist in diesem noch tief romantischen Mitte des 19. Jahrhunderts eine Figur in Frankreich, aber dann später auch in Deutschland und in anderen Ländern, von dem man sagt, er sei ein Modernist, ein Neutöner, ein Revolutionär, ein Zukunftsmusiker. Er bekommt dann jung schon eine feste Organistenstelle, erst an der Kirche Saint-Merry in Paris und dann an der großen Cavaillé-Coll-Orgel der Madeleine und beginnt schon sehr früh mit Anfang 20 eine Konzertreisetätigkeit als Pianist und Komponist kreuz und quer durch Europa, wo er seine Werke vorstellt. Er ist auch oft in Leipzig gewesen und wird in Deutschland sogar in vieler Hinsicht als interessant betrachtet, weil er sich an die deutsche Tradition, vor allem an Beethoven und Mozart und Haydn anschließt, die in Frankreich auf dem Gebiet der Instrumentalmusik damals noch völlig abseitig war. Und diese große glänzende Karriere geht im Grunde genommen nahtlos weiter bis zum Ende des 19. Jahrhunderts. Er ist ja erst 1921 gestorben mit 86 Jahren. Er hat seinen großen Gegenspieler Claude Debussy noch um 3 Jahre überlebt. Das wird alles für ihn etwas problematisch werden, weil je älter er wird, desto konservativer wirkt seine Musik im Zeitgeist der frühen Moderne. Was ein bisschen ungerecht ist, aber da könnte und sollte man vielleicht länger noch drüber reden.
0: Sie haben für unsere Sendung heute einen Satz aus einem Klavierkonzert von Camille Saint-Saëns ausgesucht, nämlich das Andante aus dem Klavierkonzert Nummer 3, Es-Dur, Opus 29. Was hat es mit dieser Musik auf sich? Und es hat ja auch einen Bezug zu Leipzig und dem Gewandhaus, ne?
1: Dieses dritte Klavierkonzert von den fünfen, das wahrscheinlich unbekannteste und am seltensten gespielte, hat Saint-Saëns im November 1869 in Leipzig uraufgeführt. Und diese Uraufführung war einer der größten Skandale, die man sowohl in Leipzig erlebt hatte, als auch für Saint-Saëns in seiner Biografie. Denn es war eben dieses Werk und dieser Satz, der mittlere Satz, mit sehr merkwürdigen, fremdartigen Harmonien und einer, ich würde mal sagen, amorphen Form gegenüber dem, was man normalerweise von Solokonzerten kannte. Es war dieser Satz, der im Leipziger Gewandhaus zu einem regelrechten Skandal geführt hat. Das Publikum ist auf die Barrikaden gestiegen, die Presse hat ihn in kleine Fetzen zerrissen. Es war halt wirklich ein Moment, wo Leipzig als Gegenpol zu Weimar, wo ja mit Liszt die sogenannte neudeutsche Schule etabliert worden war. Leipzig war immer das konservative Gegenstück. Der Dirigent war Karl Reinecke damals und auch der soll die Nase gerümpft haben über dieses neumodische Zeug, was er da begleiten sollte.
0: Ein kleiner Betrug von Camille Saint-Saëns an dem Leipziger Publikum, kann man sagen, ne?
1: Ja, absolut. Er täuscht jede Erwartungshaltung. Saint-Saëns hat sehr, sehr früh schon in seinen ersten Orchester- und Kammermusikwerken experimentiert und hat versucht, das große Formerbe der Klassik und der Frühromantik, also Beethoven bis hin zu Schumann, neu zu definieren, indem er mit den Versatzstücken einer Sonatenhauptsatzform, eines Rondos oder wie hier eines dreiteiligen Satzes so experimentell umgeht, dass man wirklich das Gefühl hat, er erfindet diese Formen und diese Gattungen neu. Und damit ist er auch in der gesamten europäischen Musikgeschichte eine der wichtigsten und wegweisenden Gestalten und Komponistenpersönlichkeiten des 19. Jahrhunderts, was man lange nicht hat wahrhaben wollen. Saint-Saëns galt als ein gefälliger, erfolgreicher, eifriger Komponist ohne größere Bedeutung für die Musikgeschichte. Das hat sich erst in den letzten 50 Jahren geändert und heute weiß man, dass eben solche Werke wie dieses dritte Klavierkonzert und viele, viele, viele andere mehr wegweisend waren für eine Neuorientierung der Instrumentalmusik im späten 19. Jahrhundert.
0: Ja, dann hören wir doch jetzt mal dieses skandalumwitterte Andante. Und zwar in einer Aufnahme mit Alexandre Kantorov, Klavier, und der Tapiola Sinfonietta unter der Leitung von Jean-Jacques Kantorov.

Sie hören den Tea Time Talk im Gewandhausradio, heute aus Herne und mit einem Gespräch mit Michael Stegemann, seines Zeichens Saint-Saëns Spezialist und Liebhaber. Das war das Andante, der zweite Satz aus dem Klavierkonzert Nummer 3 S-Dur

0: Opus 29. Es spielte Alexandre Kantorow Klavier, begleitet vom Vater Jean-Jacques Kantorow und der Tapiola Sinfonietta. Wir haben eben schon einmal gesprochen über Camille Saint-Saëns große Erfolge. Dadurch ist er in unseren Köpfen geblieben. Vieles kennt man von ihm, aber auch nicht. Ne?
1: Also das Gesamtwerk von Saint-Saëns umfasst etwa 700 Kompositionen und es ist ein gutes Dutzend, was sich ohne Unterbrechung Zeit seines Lebens und bis heute in den Konzertprogrammen gehalten hat. Das sind die Klavierkonzerte Nummer 2, 4 und 5, das dritte Violinkonzert, das erste Cellokonzert, die dritte Symphonie, die Orgelsymphonie, das sind die symphonischen Dichtungen Danse Macabre und eventuell noch Le Rouet d'Enfal und die Oper Samson und Dalila, Samson et Dalila, als einzige seiner 14 Opern, die sich kontinuierlich auf den Programmen gehalten hat und ein Dauerbrenner sozusagen im Repertoire geblieben ist, und ein paar kleinere Stücke für Violine, die Havanaise und Introduction et Rondo Capriccioso. Und dann muss man schon überlegen, dann wird es schon schwieriger. Wobei auch hier in den letzten Jahren und Jahrzehnten vielleicht auch ein kleines bisschen durch diese Gesamtausgabe, die bei Bärenreiter erscheint, und durch viele andere Saint-Saëns-Aktivitäten sich das geändert hat. Also Werke wie das zweite Klaviertrio oder das erste Streichquartett, die lange Zeit völlig vergessen waren, von denen gibt es heute 10, 12, 15 Parallelaufnahmen. Und das zeigt, dass auch die junge Musikergeneration sich durchaus für Saint-Saëns wieder interessiert und auch erkennt, was er für eine nicht nur faszinierende und großartige Musik geschrieben hat, sondern was er auch für eine Position verdient in der Musikgeschichte seiner Zeit.
0: Jetzt gibt es natürlich auch solche Orchesterreißer wie Danse Macabre. Und Sie haben jetzt für unserem Talk ausgesucht das Lied, das zur Grundlage geworden ist für das Orchesterstück Danse Macabre. Ne?
1: Ja, Danse Macabre war die dritte von insgesamt 4 symphonischen Dichtungen, die Saint-Saëns in den 1870er Jahren nach dem Vorbild von Liszt komponiert hat. Und diese dritte, der Totentanz, geht zurück auf eine 2 Jahre vorher entstandene Liedvertonung eines Gedichtes von Henri Casalis. Und das Interessante ist, dass dieses Lied eben heute fast völlig in Vergessenheit geraten ist oder nur sehr selten gespielt wird, aber eben bereits im Kern die gesamte symphonische Dichtung beinhaltet.
0: Das Lied, das also die Vorlage zur symphonischen Dichtung Danse Macabre gewesen ist, hören wir jetzt. Susan Graham, Mezzosopran, singt es und Malcolm Martineau sitzt am Klavier. Gleich nach dem Lied Danse Macabre folgt dann hier die symphonische Dichtung Opus 40, gespielt vom Sinfonieorchester Basel unter der Leitung von Ivor Bolton.

0: Das war zweimal Danse Macabre als Lied, gesungen von Susan Graham, Mezzosopran, und gespielt von Malcolm Martineau am Klavier, und gleich im Anschluss die Danse Macabre Opus 40 als sinfonische Dichtung. Das Sinfonieorchester Basel spielte unter der Leitung von Ivor Bolton.
1: Diese Aufnahme von Ivor Bolton ist übrigens die erste aller vier symphonischen Dichtungen nach der kritisch-historischen Gesamtausgabe, und sie hat im Detail doch die eine oder andere Nuance, die man in anderen Aufnahmen nicht findet.
0: Ja, wo wir gerade dabei sind, welche Nuancen sind denn das? Und mich interessiert auch, wie entsteht so eine Gesamtausgabe überhaupt, und gibt es da bei Saint-Saëns ganz besondere Schwierigkeiten oder Herausforderungen?
1: Bei Saint-Saëns ist es eben so, er ist ungeheuer genau, was das Notieren angeht und vor allem, was die Dynamik angeht. Das, was wir oft sozusagen als eine Großdynamik wahrnehmen, also ein Piano Crescendo zum Forte hin, ist bei ihm viel differenzierter. Nach den verschiedenen Instrumenten und Instrumentengruppen fängt es mal früher, mal später an. Er unterscheidet dann zwischen einem Forte und einem Mezzoforte, je nachdem, wo sozusagen die Disposition in der Partitur ist. Und das Ganze natürlich bezogen auf eine Orchesterpraxis des 19. Jahrhunderts, die man im Sinne einer historisch korrekten Aufführung heute doch tatsächlich anders wahrnimmt.
0: Wie ist denn die Quellenlage so bei Saint-Saëns? Sind die Manuskripte alle verfügbar in den Archiven Frankreichs?
1: Ja, wir haben großes Glück. Es ist tatsächlich so, dass fast alle Werke autograph erhalten sind und dass sie überwiegend in der Pariser Bibliothek National lagern und in der Stadt Dieppe in Nordfrankreich, in der Normandie. Saint-Saëns hatte schon zu Lebzeiten seinen Nachlass dorthin vergeben. Da lebte ein Cousin von ihm als Bibliothekar, dem er sozusagen anvertraut hat, das alles zu sichten und aufzunehmen. Es wurde dann auch sogar ein Museum gegründet in Dieppe, das immer noch existiert. Und seine Familie stammt aus dieser Gegend, aus Dieppe und aus der Normandie. Da gibt es sogar ein kleines Städtchen, das den Namen Saint-Saëns trägt seit dem 17. Jahrhundert. Also das ist nicht so, dass er da nicht verankert wäre. Aber sein Hauptwohnsitz war tatsächlich Paris, wobei Saint-Saëns hat in seinem Leben eine große dramatische Krise erlebt. Und zwar, er hat relativ spät erst geheiratet, 1875 mit 40 Jahren, und hat mit seiner Frau zwei Kinder bekommen, zwei Söhne. Und diese beiden Söhne sind auf ganz tragische Weise innerhalb weniger Wochen gestorben. Der eine ist mit 2,5 Jahren aus dem Fenster der Wohnung gefallen und zu Tode gestürzt, und ein paar Wochen später stirbt der Jüngere mit 7, 8 Monaten an Tuberkulose oder einer Lungenentzündung, man weiß es nicht so genau. Und Saint-Saëns war davon tief betroffen, er hat sich von seiner Frau getrennt und hat ein paar Jahre später seine Wohnung aufgelöst in Paris und ist fast 20 Jahre lang ohne festen Wohnsitz durch die Welt gereist. Er hat nur in Hotels gelebt, er hat traditionell die Wintermonate oft in Nordafrika verbracht oder auf den Kanarischen Inseln, weil er das Winterklima in Paris nicht vertragen hat, hat in Ägypten und in Algerien gelebt, ist aber immer wieder nach Paris zurückgekehrt, ist dann allerdings auch in Algier gestorben 1921. Aber Paris war natürlich schon das Lebenszentrum. In Dieppe war er immer wieder, hat da auch Konzerte gegeben im Casino und war gut vernetzt, aber es ist nicht ein Lebensmittelpunkt gewesen.
0: Diese tragischen Ereignisse haben also Auswirkungen gehabt auf sein Leben, aber hatten sie denn auch Auswirkungen auf die Musik?
1: Nein, und das ist das Einzigartige an Saint-Saëns und auch das, was ihn im 19. Jahrhundert auch in der Wahrnehmung seines Publikums und seiner Zeitgenossen zu einem Fremdkörper macht. Er ist ein Komponist, der von einem objektiven Musikverständnis ausgeht, von einer Perfektion der Form und der Proportionen und der Zusammenhänge. Er hat sich Zeit seines Lebens erbittert dagegen gewehrt, in seine Musik irgendetwas biografisch, autobiografisches hineindeuten zu wollen. Das heißt, selbst in den Zeiten größter Krisen bleibt er auf Distanz zu sich selbst und schreibt seine Musik. Er selber hat mal den oft zitierten Satz gesagt: Ich komponiere, wie ein Apfelbaum Äpfel hervorbringt. Das heißt, mit einer Natürlichkeit, die nichts mit irgendwelchen emotionalen, empathischen, emphatischen Aspekten zu tun hat, sondern wirklich aus einer großen Distanz heraus, was ihm sehr, sehr übel genommen worden ist. Wir sind im 19. Jahrhundert, in der zweiten Hälfte des 19. Jahrhunderts, in einer Epoche, wo alles von Leidenschaft getragen ist. Er ist viel, viel näher in seiner Ästhetik an jemandem wie Igor Strawinsky oder Arnold Schönberg. Das heißt, die Musik ist für ihn eine Art Glasperlenspiel, wenn man so will, die er betreibt mit dem klaren Kopf und dem klaren Verstand, aber ohne Emotionen.
0: Damit passt er ja mehr ins 20. Jahrhundert, als seine Mitstreiter, kompositorischen Mitstreiter damals denken. Stichwort Claude Debussy.
1: Ja, Debussy war der erbittertste Gegner von Saint-Saëns. Ich könnte jetzt den Advocatus Diaboli machen und sagen, ich kann es verstehen, weil Saint-Saëns war auch noch nach seinem Tod der meistgespielte französische Komponist weltweit. Und immer da, wo er auftrat, war der Platz für die junge Generation sozusagen verstellt, was dazu führte, dass Debussy Saint-Saëns als regelrechtes Feindbild des ewig gestrigen und nicht abschaffbaren Gegners definiert hat. Und das wirkt leider weit über Debussy hinaus und über Saint-Saëns hinaus bis in die 1950er, 60er Jahre. Ich erinnere mich noch, dass mein verehrter Lehrer Olivier Messiaen die Nase gerümpft hat, als ich ihn nach Saint-Saëns gefragt habe, weil er diese Musik einfach minderwertig fand, uninteressant. Für ihn war Debussy der größte französische Komponist, den es je gegeben hatte. Und weil Debussy ein Gegner von Saint-Saëns war, ist die Generation nach Debussy auch gegen Saint-Saëns gewesen. Und das hat sich erst dann, als das Zeitalter der Serialität in den späten 70er Jahren irgendwann ausklingt, da hat sich das Bild dann geändert und zurechtgerückt. Und man hat festgestellt, dass Saint-Saëns durchaus modern und zeitgemäß und neu ist. Nicht nur, weil er zum Beispiel die allererste Filmmusik der Musikgeschichte geschrieben hat, sondern er experimentiert, ich habe das vorhin schon gesagt, in seinen Formen, in seinen Konzepten. Er experimentiert mit der Harmonik. Er ist sehr stark geprägt und beeinflusst von außereuropäischen Tonsystemen, die er genau studiert hat. Es gibt zahllose Skizzen von Melodien, die er auf seinen Reisen gesammelt hat und die er dann in seine Werke einbezieht. Also er ist viel, viel, viel moderner und zeitgemäßer, als man das lange Zeit geglaubt hat.
0: Sie hatten erwähnt, dass Camille Saint-Saëns die erste Filmmusik der Geschichte komponiert hat, ne? Was hat es damit auf sich?
1: Das war im Jahr 1908. Da hatte sich in Frankreich, in Paris, eine neue Filmgesellschaft gegründet, Le Film d'Art, also Kunstfilm, die versuchen wollten, das neue Medium des Films, was damals reine Unterhaltung bediente, auf die Ebene von Oper und Theater zu heben. Und man hat mit großem Aufwand, mit exzellenten Schauspielern der Comédie Française, eine Reihe von Historienfilmen gedreht. Der erste war L'Assassinat du Duc de Guise, die Ermordung des Herzogs von Guise, eine Episode aus den französischen Religionskriegen. Und man hat eben Saint-Saëns gefragt, ob er bereit wäre, für diesen Film die Musik zu komponieren. Bis dahin war es üblich beim Stummfilm, dass ein Musiker am Klavier saß oder an einer Orgel saß und quasi die Bilder begleitete mit irgendwelchen Motiven aus dem klassischen Repertoire. Eine eigens für einen Film komponierte Musik, die auch genau mit den Methoden und mit den Ideen arbeitet, die man bis heute kennt. Zum Beispiel, dass eine Figur an eine andere denkt und in der Musik erklingt ein Motiv dieser anderen Figur. Und auch bis hin zu, sagen wir mal, programmmusikalischen Schilderungen einer Treppenszene oder anderer Dinge. Saint-Saëns erfindet dieses Medium. Er ist, wie gesagt, tatsächlich der allererste Filmkomponist, von dem auch heute noch Leute wie Hans Zimmer oder John Williams profitieren in gewisser Weise. Und das war einfach ein Beweis. Er ist damals immerhin schon 73 Jahre alt, ein älterer Herr. Und er ist trotzdem bereit, sich auf dieses Experiment einzulassen, was dann auch tatsächlich einen riesigen Erfolg hat. Also eine Kammerorchesterbesetzung für diesen Film L'Assassinat du Duc de Guise.
0: Und das Prälude und das erste Bild aus L'Assassinat du Duc de Guise, Opus 128, die hören wir jetzt. mit dem Ensemble Les Siècles unter der Leitung von François-Xavier Roth.

0: Hier ist das Gewandhausradio mit dem Tea Time Talk, heute mit Michael Stegemann. Am Mikrofon ist Markus Bruderek und wir sprechen über Camille Saint-Saëns. Camille Saint-Saëns war ja auch ein begnadeter Pianist. Er war mehr Pianist als alles andere, kann man sagen. Sein ganzes Leben lang von A bis Z.
1: Ja, und zwar von Anfang an er ist ein typischer Vertreter dieser Jeu Perlé-Tradition des perlenden Spiels, ein sehr trockenes, detachiertes Klavierspiel, was man auch in vielen seiner Aufnahmen hören kann. Und er war eben nicht nur gefragt als Interpret eigener Werke, sondern er hat zum Beispiel mehrere Zyklen sämtlicher Beethoven-Konzerte, auch alle Mozart-Konzerte in London aufgeführt. Er war tatsächlich als Pianist und auch als Organist international gefragt und ist oft auf Tournee gegangen, ohne seine eigenen Werke zu spielen. Er hat Haydn gespielt, sehr viel Chopin gespielt. Kurzum, er ist wirklich einer der maßgeblichen Pianisten seiner Zeit gewesen.
0: Weiß man etwas, wie sein Stil ausgesehen hat?
1: Ja, es gibt erstaunlicherweise Aufnahmen eines Chopin-Nocturns, einen Beethoven-Sonatensatz, Schumann-Klavierstück von ihm, die für uns extrem befremdlich sind. Er spielt fast ohne Pedal, er spielt fast ohne dieses typische romantische Rubato, was man gerade bei Chopin erwarten würde, mit einer ungeheuren Präzision und Klarheit. Und gut, in diesen Stücken hört man es nicht. Es gibt von Saint-Saëns, muss man dazu sagen, Hunderte von Aufnahmen auf Klavierwalzen verschiedener Firmen, für Welte Mignon, aber auch für Duo Art, für Hupfeld in Leipzig hat er eine ganze Reihe von Klavierwalzen eingespielt, sodass wir also wirklich gut dokumentiert sind und auch akustische Aufnahmen aus den 1900er Jahren, 1904, 1911, 1919, also Mikrofonaufnahmen, wo man sein Klavierspiel sehr, sehr genau beurteilen kann. Und auch da bei den Urteilen, die man aus der Presse rekonstruieren kann oder aus Augen- und Ohrenzeugenberichten, ein Virtuose sondergleichen, aber ohne Emotion. Also nie mit der Emphase, die man von anderen Pianisten der Zeit kennt oder auch aus der Musik erwarten würde, sondern immer mit einer kühlen Distanziertheit.
0: Wir haben dazu ein Tonbeispiel, nämlich die Cadence Improvisée aus Afrika. Ist das eine Konzertrhapsodie?
1: Er selber hat es Konzert Fantasie genannt, Fantasie für Klavier und Orchester, hat auch irgendwann mal geschrieben, eine Art musikalische Ansichtskarte, die er da komponiert hätte. Das ist ein Stück, in dem er tatsächlich sehr, sehr viel Originalmusik verarbeitet, vor allem auch Originalrhythmen, die er in Afrika in seinen Aufenthalten in Ägypten und in Algerien gesammelt hatte und die er hier zu einer riesigen Konzertfantasie verarbeitet, wobei eben diese Cadence Improvisée eine Geschichte ist, die nicht eins zu eins sich so wiederfindet in der Partitur, sondern die er im Studio tatsächlich aus der La Main, wie man so schön sagt, hingelegt hat und die einfach seine wirklich begnadete Virtuosität dokumentiert.
0: Hören wir doch jetzt einmal rein in die Cadence Improvisée, die improvisierte Kadenz, die Camille Saint-Saëns als Pianist am 26. Juni 1904 aufgenommen hat. Afrika, Opus 89. Der Komponist sitzt selbst am Klavier.

0: Im Moment ist es ja so, dass Sie quasi die Ernte einfahren mit Ihrer lebenslangen Beschäftigung mit Camille Saint-Saëns. Sie planen eine sehr große Monographie. Ist das eine Werkschau eher oder eine Biografie oder beides?
1: Es ist sogar noch mehr als beides, weil ich versuchen möchte, Saint-Saëns in seinen unzähligen Verflechtungen mit der Zeitgeschichte zu verorten. Er war ja eben nicht nur Musiker, er hat sich mit Naturwissenschaften beschäftigt, er hat über die Ausgrabungen in Pompeji Fachartikel geschrieben, er hat astronomische Beobachtungen, Fachartikel über Zellstrukturen von Pflanzen, über Verhalten von Tieren, über Blumen. Er ist ein universal interessierter und aktiver Mensch gewesen, hat sehr intensiv auch am politischen und gesellschaftlichen Leben seiner Zeit teilgenommen, nicht nur mit Musikern Umgang gehabt. All das ist etwas, was in den bisher vorliegenden Biografien nur immer ganz wenig am Rande erwähnt wird. Und es ist ein Faktum, dass es bis heute keine große, fundamentale Saint-Saëns-Biografie gibt, nicht einmal in Frankreich. Und was mich am meisten freut, dieses Buch soll sowohl in deutscher Sprache als auch auf Französisch erscheinen, parallel. Und das wird mich jetzt die nächsten 3-4 Jahre beschäftigen. Aber ich freue mich sehr drauf. Sie haben recht, Herr Bruderek, es ist so ein bisschen das Einbringen der Ernte oder das Resümee. Und ich glaube und hoffe, dass dieses Buch auch die ganze Bandbreite seines Lebens widerspiegelt, seiner Aktivitäten widerspiegelt, über die man vereinzelt hier und da etwas findet, aber nie in einem großen zusammenhängenden Korpus.
0: Das sind 3-4 Jahre, in denen Sie sehr viel zu tun haben werden. Währenddessen wird sicherlich auch noch ein Werk von Camille Saint-Saëns sehr häufig gespielt werden, und das ist seine dritte Sinfonie, die Orgelsinfonie. Haben Sie eine Erklärung, warum dieses Werk so populär geworden ist? Also es ist vielleicht das populärste und das, was man am meisten in Konzertsälen heutzutage findet, ne?
1: Erstmal bitte, lieber Herr Bruderek, eine kleine Richtigstellung. Wir in Deutschland sagen Orgelsymphonie. Das Stück heißt im Französischen Symphonie avec Orgue, Symphonie mit Orgel. Die Orgel ist tatsächlich hier als Orchesterinstrument behandelt und nicht als konzertantes Soloinstrument. Die Orgel und ein Klavier zu vier Händen, die als Orchesterinstrumente auftreten, und allein das ist so spektakulär in seiner Farbigkeit und Wirkung, dass man eben dem Stück schon sehr, sehr früh große Begeisterung entgegengebracht hat und diese Popularität sicher darauf auch zurückzuführen ist. Er selber, Saint-Saëns selber, hat gesagt, es sei das Beste, was er je komponiert hat. Er könne nie wieder etwas so Vollkommenes schaffen, und das sehe ich auch ein bisschen so. Es ist ein Stück, was in seiner Form 2 Sätze statt 4 Sätzen, aber in 4 Teilen mit Verkürzungen, mit Schnittmengen, mit einem gemeinsamen zyklischen Thema, was alle 4 Teile zusammenhält. Die Harmonik, die Orchesterfarbigkeit, all das ist Saint-Saëns pur und unverkennbar. Und dann kommt natürlich noch dieses wahnsinnige, monumentale Finale, was einfach sowohl für die Orchester, für die Organisten und vor allem auch fürs Publikum ein Moment ist, dem man kaum entgehen möchte und entgehen kann.
0: Sie haben eine Aufnahme ausgesucht mit Maris Jansons und Iveta Apkalna. Hat das einen besonderen Grund?
1: Hat es. Ich habe 2016 selbst als ersten Band dieser 39-bändigen Œuvre Instrumentale Complète, dieser Gesamtausgabe, die Orgelsymphonie herausgegeben. Und das Schöne war, dass sehr schnell sehr, sehr viele Dirigenten diese Ausgabe benutzt haben. Und als dann Maris Jansons, das war eines seiner letzten Konzerte in München, dieses Werk nach meiner Ausgabe dirigiert hat, war ich einfach sehr, sehr, sehr glücklich, weil ich Jansons für einen der größten Dirigenten der letzten Jahrzehnte halte und sehr froh war, dass er sich dieses Stückes dann angenommen hat, und das in einer wirklich auch heute noch mustergültigen Interpretation.
0: Und mit den letzten Minuten der Symphonie avec Orgue Nummer 3, C-Moll Opus 78 von Camille Saint-Saëns, der Orgelsinfonie, geht dieser Tea Time Talk im Gewandhausradio nun zu Ende. Ich war zu Gast bei Professor Dr. Michael Stegemann, Spezialist für Leben und Werk von Camille Saint-Saëns. In unserem Ausschnitt spielt Iveta ab Kallner Orgel und das Sinfonieorchester des Bayerischen Rundfunks unter der Leitung von Maris Jansons. Musik.

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1: Und zu Hoffmeisters Choice, einer weiteren Ausgabe im Zeichen von Referenzeinspielungen aus 100 Jahren Schallplattengeschichte, begrüßt sie Martin Hoffmeister.

Xu Xiaomei, die chinesisch-französische Pianistin, sie lebt seit Jahrzehnten insbesondere für den Tastenkosmos von Johann Sebastian Bach entlang von Einspielungen und Konzerten. Dabei ging und geht es ihr nie um künstlerische Verrichtung im konventionellen Sinne. Vielmehr geht es um Tiefenerkundungen und Transzendenz, um die Feier absoluter Versenkung in eine Musik, die immer auch über sich selbst hinausweist. Als erste Künstlerin überhaupt spielte Xu Xiaomei Bachs ikonische Goldberg-Variationen an Bachs letzter Ruhestätte in der Thomaskirche in Leipzig. Ein Konzert, das verdienstvollerweise in Bild und Ton für DVD und CD aufgezeichnet wurde. Als Entrée dieser Stunde die Aria, gegeben von Xu Xiaomei, ein in Klang gegossenes Gebet.

Aus dem Ballet des Muses von Jean-Baptiste Lully, Orphée et Huitrancien. Ein Ensemble, um Gambist Robin Faro und Flötist Julien Martin musizierte. Epochen nach Lully dominierte Claude Debussy als stilprägende Größe das französische Musikgeschehen. Das Orchestre National de Lyon unter June Merkel mit En Bateau aus der Petite Suite des Impressionisten, bearbeitet für Orchester von Henri Busset.

En Bateau aus der Petite Suite von Claude Debussy, diese Nummer. June Merkel dirigierte das Orchestre National de Lyon. Mit dem Lyonnaiser Klangkörper hat Merkel sämtliche Orchesterwerke des Franzosen eingespielt, die 9-CD-Box hoch dekoriert. Zu den heute weniger populären Zeitgenossen Debussys zählen Benjamin Godard und Théodore Dubois. Durchaus erkenntniszeitigend, die unterschiedlichen Klangsprachen zu vergleichen. Hören wir zunächst aus Godards Trois Fragments Poétiques, Opus 13, Lamartine. Sodann Théodore Dubois' Pourquoi les oiseaux chantent.

Klangsprachen der zweiten Hälfte des 19. Jahrhunderts in Frankreich bei Hofmeisters Choice. Brussels Philharmonic unter Pierre Dumuseau, zunächst mit Benjamin Godards Lamartine, zuletzt mit Théodore Dubois Pourquoi les oiseaux chantent. Tenor Cyril Dubois. In die spanische Renaissance damit. Von entscheidender Bedeutung für die Musikszene des Landes im 16. Jahrhundert war der Komponist Luis de Narváez. Kaum etwas ist über seine Biografie bekannt, seine Werke allerdings finden sich in zahlreichen Quellen hoch gerühmt. Mille Regrets, Mitglieder des Ensemble La Tempête musizieren.

Die Welten der Renaissance und des Barock im Dreiklang. Nach Louis de Navailles Miniatur Mille Regrets, eine Sinfonia aus Nicola Porporas Kantate Dorindo Dormi Ancora mit dem Ensemble Nuovo Aspetto und zuletzt John Bennetts Song Venus Birds Whose Mournful Tunes, vorgetragen von Counter Andreas Scholl, begleitet von Lautenist Julian Beer und dem Concerto di Viole. Hofmeisters Choice, ja, eine apart gesättigte Melancholie liegt über dieser Stunde, eine Melancholie, die verweist auf den Kern tiefgreifender Musikerfahrung. Edward Grieg, Solvegs Lied, Ole Christian Rüth am Pult des Bergen Philharmonic Orchestra.

Edward Griegs Klangkosmos, unbedingter Teil der DNA des Bergen Philharmonic Orchestra. Für die Pergint-Suiten am Pult des Orchesters Ole Christian Rüth. Aus der zweiten Suite, Opus 55 des Norwegers, hörten wir Solvegs Lied. Gewandhausradio mit Hofmeisters Choice, und zu den solitären Werken der Musikgeschichte zählen fraglos die des griechisch-armenischen Schriftstellers, Philosophen, Choreografen und Komponisten George Ivanovich Gurdjieff. Bajati in klangtransformierte religiöse Versenkung. Anja Lechner und Vassilis Zabropoulos.

Fairest Isle aus Henry Purcells zweiter Semi-Oper King Arthur, der wohl populärste Song des englischen Barockmeisters. Eine Hommage an England und in diesen Tagen fast so etwas wie eine inoffizielle Nationalhymne. Counter Jakob Josef Orlinski begleitet von Michael Biel. Nach Italien, idealtypisch aufgehoben in den Händen des Ensembles Sonatori della Rosa Marca, die Sonata Opus 8 La Bassa Donna von Giovanni Legrenzi.

Giovanni Legrenzi, die Sonata Opus 8 La Bassa Donna in der Lesart des Ensembles Sonatori della Josa Marca. Hofmeisters Choice im Canzionero de Palacio, einem Liederbuch, das vor über 100 Jahren im Königspalast von Madrid entdeckt wurde, befindet sich auch diese Preziose von Juan del Encina. Mas vale trocar. Besser ist es, einzutauchen, Freud gegen Leid, als ohne Liebe zu sein. Wenn sie ihre Gunst gewährt, ist es wonnevoll zu sterben, doch zu leben ohne Liebe hieße gar nicht erst zu leben. Das Ensemble Gilles Benchois, Leitung Dominique Veillard.

Laut Tenist Rolf Liesewand sein bevorzugtes Tonstudio ein Ort abseits der Zivilisation in der Weite des südnorwegischen Niemandslandes. Ein Ort, der den Fokus auf das Wesentliche zulässt, der steht für verdichtete Klangkunst, ausgefaltet auf Laute, Barockgitarre oder Kitarone. Wir hörten Liesewand mit der Toccata Quinta von Johann Hieronymus Kapsberger. Skandinavische Klänge aus der Spätromantik begleiten uns im Folgenden mit Wilhelm Stenhammers Schauspielmusik zu Shakespeares Komödie »Was ihr wollt«.

Wilhelm Stenhammer aus der Schauspielmusik zu William Shakespeares Was ihr wollt, diese Nummer 17, Lento Grazioso. Arvo Vollmer dirigierte das Helsingborg Symphony Orchestra. Und so weiter dann auch Hofmeisters Choice. Mit Dank für Ihr Interesse verabschiedet sich Martin Hofmeister.

Erik Satie, die Gymnopädie Nummer 3, arrangiert für Trompete und Ensemble. Alison Balsam wurde begleitet vom Guy Barker Orchestra. Zu finden das Ganze auf Balsams Album Paris aus dem Jahr 2014. Weiter mit Johann Sebastian Bach und einer Pianistenlegende. Arturo Benedetti Michelangeli bezeichnete ihn als, Zitat, einzigen anderen Pianisten. Die Rede ist von Sergio Fiorentino. Hier seine Lesart der Allemande aus der französischen Suite Nummer 5 G-Dur, Werkeverzeichnis 816 von Johann Sebastian Bach, aufgenommen 1996 in Berlin.

tiefgründig, bar jeder Effekttascherei konsistent. Die Bach-Exegesen des italienischen Pianisten Sergio Fiorentino. Er starb 1998 und bereits ein Vierteljahrhundert nach seinem Tod beginnt sein Name völlig unangemessenerweise zu verblassen. Eine 26-CD-Box des Labels Brilliant Classics ist dem diskografischen Vermächtnis Fiorentinos gewidmet. Ein Fest der Pianokultur.

0: Der Gang zum Liebchen, Opus 48.1 von Johannes Brahms bearbeitet dieses Volkslied. Sopranistin Eva Hoffmann begleitet von Edward Rushton.
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0: Nach Frankreich. Mon cœur s'ouvre à ta voix. Die Arie aus Camille Saint-Saëns Oper Samson et Dalila, im Folgenden in einer Bearbeitung für Violine und Orchester. Bomsori Kim wird begleitet von der NFM Wroclaw Philharmonic unter Giancarlo Guerrero.

Violinistin Bomsuri Kim und die NFM Wroclaw Philharmonic unter Giancarlo Guerrero mit einer Arie aus der Oper Samson et Dalila von Camille Saint-Saëns. Mon cœur s'ouvre à ta voix. Die Bearbeitung besorgte Michael Roth.

Entrückte Klänge gerahmt von Vogelgesang bei Gewandhausradio mit dem Harfenduo Mara Galassi und Gabriella Bosio. Wir hörten ein Prélude von Philippe Jacques Meyer. Was uns führt zu einer Mazurka des polnischen Komponisten Michal Bergson. Der entstammt einer bedeutenden jüdischen Warschauer Familie, studierte in Dessau und Berlin und verbrachte

einen Großteil seines Lebens in Paris, London und Genf. Unter seinen 7 Kindern auch der Philosoph und Literaturnobelpreisträger Henri Bergson. Jonathan Plowright mit der Mazurka Nummer 4 Opus 1 von Michal Bergson, eingespielt für das polnische Label Dux.

0: Mazurka Opus 4 Nummer 1. Jonathan Plowright mit dieser Piece von Michal Bergson.
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0: Weiter mit einem nur allzu selten aufgeführten Werk von Felix Mendelssohn-Bartholdy. Serenade und Allegro Giocoso H-Moll Opus 43. Und einmal mehr war es der britische Pianist Stephen Huff, der mit seiner Einspielung auch diese Preziose wieder auf die Agenda setzte. Lawrence Foster dirigierte City of Birmingham Symphony Orchestra.

Stephen Huff, der Solist in Serenade und Allegro Giocoso H-Moll Opus 43 von Felix Mendelssohn Bartholdy. Lawrence Foster am Pult des City of Birmingham Symphony Orchestra.

0: seinerzeit eine erste Adresse in Sachen Mozart, Dirigent und Geiger Sándor Weg. Wir hörten den Ungarn am Pult der Camerata Academica des Mozarteums Salzburg mit dem dritten Satz Andantino aus dem Divertimento D-Dur Köchelverzeichnis 251.
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0: Ein Zeitgenosse Mozarts war der Italiener Giovanni Paisiello. Der reüssierte vor allem mit Kirchenmusik, insbesondere aber mit über 100 Opern. Da bleibt seinem Mandolinenkonzert in C-Dur fast nur der Platz als hübsche Marginalie. Wie auch immer, Alain Sariel, der Solist im ersten Satz Tempo Giusto, Michael Alexander Willens leitet die Kölner Akademie.

Giovanni Paisiello, das Mandolinenkonzert C-Dur, der erste Satz Tempo Giusto in der Lesart von Alain Sariel, begleitet von der Kölner Akademie unter Michael Alexander Willens. Gewandhaus Radio, begeben wir uns hinauf oder je nach Perspektive hinab ins Liebesleid, in den melancholischen Kosmos eines Jünglings, der Abschied nehmen muss, dessen Begehren von seiner Geliebten nicht erhört wird. Non pensar Clori Crudel, Komponist unbekannt. Sopranistin Claire Le Filiatre und das Ensemble Le Poème Harmonique unter Vincent Dumestre.

Non pensar Clori Crudel. Sopranistin Claire Le Filiatre begleitet vom Ensemble Le Poème Harmonique unter Vincent Demestre, Musik eines unbekannten italienischen Meisters. Jean Sibelius gehörte zu den Komponisten mit starker Affinität zur Theatermusik. Unter anderem zu Pelléas et Mélisande, dem Stück von Maurice Maeterlinck, schrieb er seine Bühnenmusik Opus 46. Daraus folgende Pastorale. Niklas Kolon leitet das Finnish Radio Symphony Orchestra.

0: Die Pastorale aus der Suite Opus 46 zu Pelléas et Mélisande von Jean Sibelius. Niklas Kollon am Pult des Finnish Radio Symphony Orchestra.
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Johann Sebastian Bach, sein Prälude in H-Moll, bearbeitet von Alexander Siloti. Der russische Pianist, Komponist und Dirigent, einer der führenden Repräsentanten der Liszt-Schule und Cousin von Sergei Rachmaninow. Kaum verwunderlich also, dass Siloti Bachs Musik ins Romantische wendete. Wir hörten eine Aufnahme mit dem polnischen Pianisten Konrad Skolarski. Wir bleiben beim Thema Transkription. Zu den erfolgreichsten Köpfen auf diesem Terrain zählt seit Jahren Andreas Tagmann. Seine Bearbeitung für Oboe und Streichorchester ausgewählter Lieder ohne Worte von Felix Mendelssohn Bartholdy spielten Ramon Ortega und das Südwestdeutsche Kammerorchester Pforzheim unter Douglas Bostock ein. Anliegt das venezianische Gondellied Opus 30 Nummer 6.

Mendelssohns venezianisches Gondellied Opus 30 Nummer 6 aus den Liedern ohne Worte in der Lesart des Südwestdeutschen Kammerorchester Pforzheim. Die Leitung hatte Douglas Bostock, die Bearbeitung für Oboe und Streichorchester besorgte Andreas Tagmann.

0: Mieczysław Weinberg, Kujawiak für Violine und Orchester aus dem Jahr 1952. Gidon Krämer wurde begleitet von der Kremerata Baltica.
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0: Damit zu Louis Spohr und dessen Ouvertüre C-Dur Opus 12. Sebastian Weigle dirigiert das Leipziger Kammerorchester.

Was wenige wissen, Komponist, Geiger und Dirigent Louis Spohr gehörte zu Lebzeiten zu den Protagonisten der europäischen Musikszene. Besonders sein virtuoses Violinspiel ließ ihn neben Niccolo Paganini zu einem der erfolgreichsten Musiker der Zeit avancieren. Wir brachten mit der Ouvertüre C-Dur Opus 12 ein frühes Werk des Meisters, gegeben vom Leipziger Kammerorchester unter Sebastian Weigl in der europäischen Musikszene. Besonders sein virtuoses Violinspiel ließ ihn neben Niccolo Paganini zu einem der erfolgreichsten Musiker der Zeit avancieren. Wir brachten mit der Ouvertüre C-Dur Opus 12 ein frühes Werk des Meisters, gegeben vom Leipziger Kammerorchester unter Sebastian Weigl. Was uns führt zu Wolfgang Amadeus Mozart,

0: Wolfgang Amadeus Mozart, Klarinettenkonzert A-Dur, Köchelverzeichnis 622. Angela Malmsbury, begleitet von den London Mozart Players unter Jane Glover.
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0: Auf der Agenda im Folgenden eine wahrhaftige Preziose. Selten eingespielt, selten aufgeführt. Das Streichquartett C-Moll von Anton Bruckner. Umso erfreulicher, dass sich mit dem Reinhold-Quartett, Musiker des Gewandhausorchesters, dem 1862 vollendeten Werk gewidmet haben. Der dritte Satz überschrieben, Scherzo Presto.

Anton Bruckner, der dritte Satz, Scherzo Presto aus dem Streichquartett C-Moll des Österreichers. Es sollte, neben wenigen Skizzen für die Besetzung, das einzige Werk der Gattung von Bruckner bleiben. Gewandt aus Radio, weiter mit dem Kopfsatz Andante aus dem Concerto Grosso E-Dur Opus 6 Nummer 3 von Giovanni Battista Sammartini. Das Ensemble Concerto Köln musiziert.

Andante, der zweite Satz aus dem Concerto Grosso E-Dur Opus 6 Nummer 3 von Giovanni Battista Sammartini in der Lesart von Concerto Köln.

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1: Und zu dieser Konzertsendung im Zeichen des US-amerikanischen Pianisten, Komponisten und Improvisators Keith Jarrett, der in diesen Tagen am 8. Mai seinen 80. Geburtstag feierte, begrüßt sie Martin Hoffmeister. Ja, uns bleiben 2,5 Stunden, um das vielgesichtige Schaffen Jarretts abzubilden. Zum einen hat er, wie kaum ein zweiter, in den zurückliegenden 60 Jahren Jazzgeschichte geschrieben, mit seinen Quartetten und Trios, insbesondere auch mit seinen Solo-Improvisationsrezitalen auf den bedeutendsten Bühnen weltweit, seien es Carnegie Hall, La Fenice, La Scala, Wiener Staatsoper, Suntory Hall, Salle Pleyel, Royal Festival Hall, aber ebenso zum anderen wusste er überdies regelmäßig als Klassikinterpret zu reüssieren, mit Werken etwa von Bach, Händel, Mozart, Bartok, Barber, Lou Harrison, Schostakowitsch, Arvo Pärt und einigen mehr, nicht zuletzt mit eigenen Werken. Und es ist bei Gewandhausradio der Klassikinterpret Keith Jarrett, den es in den Blick zu nehmen gilt, entlang seiner ungewöhnlich reichen Diskografie, die Jarrett im Übrigen auch als Cembalist und Organist präsentiert. Das Entree dieser Sendung bildet ein Werk aus Jarretts letzter bislang veröffentlichten Klassikeinspielung, den 6 württembergischen Sonaten von Carl Philipp Emanuel Bach. Die hatte er in seinem Privatstudio bereits 1994 aufgenommen. Erschienen bei seinem Label ECM ist sie allerdings erst im Jahr 2023. Hören wir zum Auftakt der Sendung die Sonate Nummer 4 B-Dur von Carl Philipp Emanuel Bach. Keith Jarrett.

Carl Philipp Emanuel Bach, die Sonate Nummer 4 B-Dur aus den 6 württembergischen Sonaten des bedeutendsten Sohnes von Johann Sebastian Bach in der lichtluziden Lesart von Keith Jarrett. 2018 erlitt der Pianist 2 Schlaganfälle und musste seine Bühnenkarriere beenden. Es bleiben seine Aufnahmen, die ein weites Repertoirespektrum ausweisen zwischen Barockmusik und Werken des 20. Jahrhunderts. Eine besonders enge Zusammenarbeit und Freundschaft verband und verbindet Keith Jarrett seit Jahrzehnten mit dem Dirigenten Dennis Russell Davis. An dessen Seite und dem Stuttgarter Kammerorchester nahm er in den 1990er Jahren 6 Klavierkonzerte von Wolfgang Amadeus Mozart auf, Zeugnisse aufgeladenen Interplays, dialogischer Raffinesse, Transparenz und dynamischer Balance. Wolfgang Amadeus Mozart, Konzert für Klavier und Orchester Nummer 20 D-Moll, Köchelverzeichnis 466. Keith Jarrett wird begleitet vom Stuttgarter Kammerorchester unter Dennis Russell Davis.

Wolfgang Amadeus Mozart, das Konzert für Klavier und Orchester D-Moll, Köchelverzeichnis 466. Solist Keith Jarrett wurde begleitet vom Stuttgarter Kammerorchester unter Dennis Russell Davis. Gewandhausradio mit einer Konzertsendung, mit einer Hommage an den US-Pianisten Keith Jarrett. Vieles von Johann Sebastian Bach hat Jarrett über die Jahre auf Konzertflügel und Cembalo eingespielt, darunter dessen Goldberg-Variationen, beide Bücher des wohltemperierten Klaviers, die französischen Suiten, die Sonaten für Violine und Cembalo und einiges mehr. Aber ebenso ausgewählten Werken Georg Friedrich Händels galt sein Interesse, beispielsweise dessen Cembalo-Suiten. 7 dieser Suiten, die im Vergleich zu Bachs Tastenwerk einem gänzlich konträren klanglichen Ideal folgten, hat Jarrett auf dem Flügel 1993 aufgezeichnet und damit einem Werksegment des Barockmeisters Aufmerksamkeit geschenkt, das aufgrund der Bekanntheit seiner Opern, Oratorien und Konzerti bis heute eher ein Schattendasein führt. Keith Jarrett im Folgenden mit der Suite in F-Moll, Werkeverzeichnis 433 von Georg Friedrich Händel.

Gewandhausradio. Keith Jarrett spielte die Suite in F-Moll, Werkeverzeichnis 433 von Georg Friedrich Händel. Wir bleiben bei Händel und rücken damit zugleich den Cembalisten Keith Jarrett in den Fokus. Im Jahr 1990 traf er die dänische Blockflötenvirtuosin Michala Petri zur Aufnahmesession in seinem Privatstudio. Auf der Agenda standen 6 Blockflötensonaten Händels. Die schuf er, wie so manch andere Kammermusikpreziose, zu Beginn seiner Londoner Zeit, bevor er in der Metropole zum legendären Opernkomponisten avancieren sollte. Wesentlich im Zusammenhang mit diesen Werken erscheint der Hinweis, dass die Güte der Interpretation stark von der stilistischen Expertise, von Geschmack, von Improvisations- respektive Verzierungskunst und Interplay abhängig sind und entsprechend der Fokus der Exegeten auf der Ausfaltung von Nuancen und Details liegt. Michala Petri, Blockflöte, und Keith Jarrett, Cembalo, mit der Sonate A-Moll von Georg Friedrich Händel.

dichtes Interplay, stilvolle Verzierungen, Beweglichkeit, Balance der Mittel. Blockflötistin Michala Petri und Keith Jarrett mit ihrer Referenzeinspielung der Händelschen Blockflötensonaten. Wir brachten die Sonate in A-Moll. Gewandhaus Radio, die Konzertsendung heute im Zeichen des US-Amerikaners Keith Jarrett. Die meisten kennen ihn spätestens seit Erscheinen seines Köln-Konzerts vor allem als Improvisator, der seine Kunst in den wichtigen Sälen rund um den Globus präsentierte. Überschrieben waren die Mitschnitte dieser Konzerte schlicht mit den Namen der Städte, in denen sie über die Bühne gingen, was nicht zuletzt darauf hinweist, dass die Musik, die aus Inspiration und Eingebungen des Augenblicks sich formte, der spezifischen Atmosphäre des jeweiligen Ortes, des Saales und der Chemie mit dem Publikum geschuldet waren. Hier ist Keith Jarrett mit einem Ausschnitt, dem Entree seines Paris-Konzertes vom Herbst 1988.

Improvisationskunst, die stilistisch keine Grenzen kennt, die jenseits aller Kategorien verortet ist und nicht selten, wie en passant, die ganze Klassik- und Jazzmusikhistorie transportiert. Keith Jarrett und seine Improvisationsrezitale, das sind solitäre pianistische Monumente. Sie hörten das Entree seines Paris-Konzertes aus dem Jahr 1988. Gewandhausradio, einen Schwerpunkt der extensiven künstlerischen Zusammenarbeit zwischen Jarrett und Dirigent Dennis Russell Davies, bildeten Aufführungen und Aufnahmen von Werken des 20. Jahrhunderts amerikanischer Provenienz, Werken beispielsweise von Lou Harrison, Samuel Barber, Alan Hovhaness, Peggy Glanville Hicks oder Colin McPhee. Bezeichnend für das Repertoire eine originäre Polystilistik, die Einflüsse aus unterschiedlichsten Kulturkreisen und Jazzidiome integriert. Zu den Höhepunkten des gemeinsamen Konzertschaffens von Jarrett und Davies gehört fraglos die Aufführung von Samuel Barbers Klavierkonzert Opus 38, aufgezeichnet vom Saarländischen Rundfunk 1984 in der Kongresshalle Saarbrücken im Rahmen des Festivals Musik im 20. Jahrhundert. Für den Solisten zählt das Werk zu den spieltechnisch herausforderndsten der Gattung. Samuel Barber, Klavierkonzert Opus 38. Keith Jarrett wird begleitet vom Rundfunksinfonieorchester Saarbrücken, Dirigent Dennis Russell Davies.

Keith Jarrett, der Solist im Klavierkonzert Opus 38 von Samuel Barber. Dennis Russell Davies leitete das Rundfunksinfonieorchester Saarbrücken. Der Radiomitschnitt des Saarländischen Rundfunks wurde beim Münchner Label ECM veröffentlicht. Eben dort erschien Anfang der 1980er Jahre das Album Tabula Rasa und damit die initiale Veröffentlichung von Werken des estnischen Komponisten Avo Pärt nach seiner Ausreise aus der Sowjetunion. Es sollten später noch zahllose weitere Pärt-Produktionen bei diesem Label folgen. Für die Aufnahme von Pärts Fratres in der Version für Violine und Klavier hatte ECM-Produzent Manfred Eicher 1983 Gidon Kremer und Keith Jarrett ins Studio gebeten. Das Resultat in seiner Intensität, Fokussiertheit und Ausdrucksvarianz ist bis heute unerreicht. Avo Pärt, Fratres, Gidon Kremer und Keith Jarrett.

Fratres von Avopert in der Fassung für Violine und Klavier, gegeben von Gidon Kremer und Keith Jarrett. Musik, die oszilliert zwischen Stille, energetischer Hochspannung, Entgrenzung, Kontemplation und Introversion. Gewandhausradio mit einer Konzertsendung gewidmet dem Pianisten, Cembalisten und auch das dem Organisten Keith Jarrett. Im Spätsommer 1976 hatte Jarrett die Möglichkeit, an der legendären Barockorgel von Karl Josef Rieb in der Benediktinerabtei in Ottobeuren zu improvisieren. Tatsächlich vermochte der Amerikaner dabei, sämtliche Klangpotenziale des prachtvollen Instrumentes aufzufalten. Hören wir die einleitende Hymne.

Hymnen. Keith Jarrett an der Barockorgel der Benediktinerabtei von Otto Beuren. Ein leuchtendes Beispiel der Orgelspielkunst ebenso wie der Improvisation, festgehalten auf dem Album Hymns and Spheres. Gewandhausradio, damit zurück zu Jarretts tiefgreifend lichttransparenten Lesarten der württembergischen Sonaten von Carl Philipp Emanuel Bach. Die Einspielung bereits kurz nach Erscheinen mit hochkarätigen Kritiken und Auszeichnungen bedacht. Neben anderem besonders eindrücklich deren natürlicher Flow, die Absenz jeglicher aufgesetzten interpretatorischen Wolte. Keith Jarrett mit der württembergischen Sonate Nummer 5 S-Dur von Carl Philipp Emanuel Bach.

Gewandhausradio mit einer Hommage an den US-Pianisten Keith Jarrett. Er spielte zuletzt die württembergische Sonate Nummer 5 in S-Dur von Carl Philipp Emanuel Bach. Die Konzertsendung im Zeichen des Pianisten geht zu Ende mit zwei Präludien und Fugen Opus 87 von Dmitri Schostakowitsch. Der Russe schrieb sie im Anschluss an einen Besuch des Bach-Wettbewerbs in Leipzig im Jahr 1950. Hören wir die Präludien und Fugen Nummer 8 Fis-Moll und Nummer 11 B-Dur. Keith Jarrett.

0: Georg Friedrich Händels Wassermusik, die Suite Nummer 1 F-Dur. John Elliott Gardiner und die English Baroque Soloists mit Bourrée und Hornpipe.
1: Gewandhausradio 1898 führte Jean Sibelius im schwedischen Theater in Helsinki den ersten Teil seiner König Christian Suite auf. Er schrieb die Bühnenmusik für das gleichnamige Historienspiel von Adolf Paul. Santu Matthias Ruvali und das Gothenburg Symphony Orchestra mit dem dritten Satz Musette.

0: Lebhaft leicht, so überschrieb Robert Schumann das zweite seiner Fantasiestücke für Klarinette und Klavier, Opus 73. Wir hörten Theo Fouchneret und Florent Pujuela.
1: Der böhmische Kapellmeister und Komponist Georg Anton Bender zählt zu den bemerkenswertesten und einflussreichsten Meistern der Vorklassik. Seit 1750 fungierte er als Hofkapellmeister in Gotha. Hier komponierte er neben Musik für höfische Anlässe, unter anderem für die Hofkirche, fast 4 Jahrgänge Kantaten, Messen und Passionsmusiken. Überhaupt blicken wir auf ein außerordentlich produktives Leben, in dem Bender in beinahe sämtlichen Gattungen Erfolg hatte. Allein 30 Sinfonien und 11 Tastenkonzerte gingen auf sein Konto. Auf der Agenda im Folgenden Benders Klavierkonzert H-Moll. Howard Shelley und die London Mozart Player mit dem Kopfsatz Allegro.

0: Howard Shelley in der Rolle des Solisten und Dirigenten, an seiner Seite die London Mozart Player, hier mit dem ersten Satz Allegro aus dem Klavierkonzert in H-Moll von Georg Anton Bender.
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2: Bleiben wir bei den fabelhaften London Mozart Players. Ignaz Pleyel gehörte zu jenen zahllosen Komponisten, die zu Lebzeiten hochgeschätzt, nach deren Tod zunächst einmal lange in Vergessenheit gerieten. Der österreichisch-französische Komponist und, ja auch, Klavierfabrikant kaprizierte sich in erster Linie auf Instrumentalmusik. Hier ist der Finalsatz Rondo Allegro aus seiner Sinfonie G-Dur Opus 68. Matthias Barmert am Pult der London Mozart Players.

0: Rondo Allegro, der vierte Satz aus Ignaz Pleyels Sinfonie G-Dur, Opus 68. Matthias Bamert dirigierte die London Mozart Players.
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0: Airs and Dances, Fancies and Farewells from the Royal Courts of 17th Century England. Ja, was für ein beeindruckend kraftvoller Titel für eine CD. Andrew Lawrence King, Renaissance- und Barockharfenist mit Wohnsitz auf der Kanalinsel Guernsey. Er spielte an der Seite fast sämtlicher alte Musikensembles. Für Tonträger realisierte er unter anderem zahlreiche Soloprojekte wie das eben genannte. Darauf William Byrds, John Dolans, Roland.
1: Gewandhausradio, von den britischen Inseln damit nach Norwegen. Edvard Griegs Werke sind in vielen Ausfaltungen eine grandiose Hommage an Traditionen und Landschaften seiner Heimat. Das Iceland Symphony Orchestra unter Petri Zakari mit Griegs norwegischen Tanz Nummer 2.

0: Edvard Grieg, der norwegische Tanz Nummer 2. Petri Zachary dirigierte das Iceland Symphony Orchestra.
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2: Kommen wir zu einer Welterst-Einspielung. Die Rede ist von Franz Anton Hofmeisters Konzert für zwei Hörner und Orchester E-Dur. Eingespielt haben das die Solisten Christoph Ees und Stefan Schottstedt an der Seite des südwestdeutschen Kammerorchesters Pforzheim unter Johannes Mösus. Hier gibt es Allegro Moderato, den ersten Satz des Konzertes.

Franz Anton Hoffmeister, er schrieb 9 Opern, 70 Sinfonien, 42 Streichquartette, Vokalwerke und. Überdies blieb ihm Zeit für zahlreiche Instrumentalkonzerte wie dieses, das Konzert für 2 Hörner und Orchester E-Dur. Wir brachten den Kopfsatz Allegro Moderato. Die Solisten Christoph Ees und Stefan Schottstedt. Johannes Mösus leitete das Südwestdeutsche Kammerorchester Pforzheim.

0: Die Polonaise G-Dur von Karol Kupinski. Eine Aufnahme mit Cyprien Katsaris.
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2: Er begann seine Laufbahn als Sänger, konzentrierte sich allerdings alsbald nach einem rund 8-jährigen Aufenthalt in Neapel ganz aufs Komponieren. Johann Adolf Hasse. Von Italien führte Hasses Weg für weitere rund 3 Jahrzehnte nach Dresden, wo er das Musikleben am sächsischen Hof zur Blüte führte. Hören wir Hasses Sonata A-Dur für Traversflöte und Basso Continuo. Es spielen Lawrence Dean und Mitglieder der Hannoverschen Hofkapelle.

0: Johann Adolf Hasse, die Sonate A-Dur für Traversflöte und Basso Continuo. Lawrence Dean und Mitglieder der Hannoverschen Hofkapelle musizierten.
1: 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Bekannt ist er ja insbesondere für seine Klaviermusik und seine Lieder Gabriel Fauré. Mit seinen sinfonischen Versuchen schien er eher unzufrieden gewesen zu sein, weshalb er die fragmentgebliebenen Werke vernichtete oder nicht zur Veröffentlichung freigab. Die Sinfonie F-Dur Opus 20 stellt den ersten Versuch dar, eine Sinfonie zu Papier zu bringen. Die Sinfonietta Schaffhausen unter Paul Hauk mit dem dritten Satz Gavotte Allegro.

0: Gavotte Allegro, der dritte Satz der Sinfonie in F-Dur Opus 20 von Gabriel Fauré. Paul Hauk dirigierte die Sinfonietta Schaffhausen.
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0: Die Sonaten des Neapolitaners Domenico Scarlatti, ein Füllhorn von Farben, tänzerischer Anmut, Verspieltheit, virtuoser Wolte und freudiger wie melancholischer Einlassungen. Christoph Ulrich zum Auftakt der Stunde mit der Sonate C-Dur Kirkpatrick Verzeichnis 330.
1: Franz Schubert hinterließ nicht nur 7 vollendete Sinfonien, sondern auch 5 nicht fertiggestellte bzw. Sinfoniefragmente, von denen einige von kundigen Musikwissenschaftlern aufgrund von Klavierskizzen entweder orchestriert oder gar orchestriert und vollendet wurden. Brian Newbold beispielsweise orchestrierte das Fragment von Schuberts D-Dur-Sinfonie, Deutschverzeichnis 708a. Allegro vivace, der erste Satz in der Lesart des Scottish Chamber Orchestra unter Charles Mackerras.

0: Ja, bedauerlich, dass Franz Schubert diese Sinfonie in D-Dur und damit diesen Kopfsatz Allegro Vivace nicht zu vollenden vermochte. Immerhin dürfen wir eine ungefähre Vorstellung erlangen von dem Werk, da Musikologe Brian Newbold die fragmentgebliebene Klaviervorlage orchestrierte. Charles Mackerras dirigierte das Scottish Chamber Orchestra.
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2: Damit in die Klangwelten des französischen Barock und zu Musik, die am Hof von Versailles aufgeführt wurde, unter der Herrschaft der Könige Ludwig dem 13. und Ludwig dem 14.

Libertin, ein unbekannter französischer Barockmeister, schrieb diese Piece für den Versailler Hof, gelesen von Jordi Savall und seinem Concert des Nations.

0: Georg Philipp Telemann, das Trompetenkonzert Nummer 21 in F-Moll. Solist Joachim Schäfer wurde begleitet von den Bratislava Chamber Soloists.
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2: Weiter mit Musik des mährisch-österreichischen Mozart-Zeitgenossen Leopold Wranitzky. Hören Sie die London Mozart Players unter Matthias Barmatt mit dem zweiten Satz Rüs Allegretto Minore Maggiore aus der Sinfonie D-Dur Opus 36.

Gewandhausradio, Leopold Wranitzky, die Sinfonie D-Dur, Opus 36, der zweite Satz Rüss, Allegretto, Minore, Maggiore, Matthias Barmath am Pult der London Mozart Players.

0: Suite für ein Orgelwerk, so beschrieb Ludwig van Beethoven eines seiner wenigen Werke für das Instrument, ein Werk ohne Opuszahl. Dessen erster Satz, Allegro, hörten wir in der Bearbeitung für Bläserquintett, das Danish Wind Quintett musizierte.
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2: In den Kosmos des italienischen Frühbarock mit einer Kurrente für Theorbe und Harfe von Hieronymus Kapsberger. Eine Aufnahme mit Pernell Marzorati und Albane Ims.

0: Gewandhausradio, hochdekorierter Geiger, Komponist und Kapellmeister, der italienische Barockmeister Giuseppe Valentini. Wir brachten das Concerto Grosso für vier Violinen A-Moll Opus 7 Nummer 11, den zweiten Satz Allegro. Chiara Banchini leitete das Ensemble 415.
1: Auf der Agenda im Folgenden das Concertino C-Dur Hobokenverzeichnis 1810 von Joseph Haydn. Melody Zhao, die Schweizer Pianistin chinesischer Provenienz, wird begleitet von der Kamerata Schweiz unter Howard Griffith.

Melody Chao von dieser jungen Schweizer Pianistin und Komponistin wird noch zu hören sein. Sie studierte in Peking, Genf, Berlin, Brüssel, in Paris und Wien in der österreichischen Metropole bei Pianolegende Paul Badura Skoda. Bereits mit 13 legte sie eine Gesamteinspielung der Chopin-Etüden, mit 19 eine Aufnahme sämtlicher Beethoven-Sonaten vor. Chapeau! Wir hatten Chao an der Seite der Camerata Schweiz unter Howard Griffith mit dem Concertino C-Dur Hoburgen 1810 von Joseph Haydn.

0: Miranda Allegretto aus der Bühnenmusik zu Der Sturm, Opus 109 von Jean Sibelius. Diese Nummer gegeben vom Gothenburg Symphony Orchestra. Die Leitung lag in den Händen von Santo Matthias Rovali.
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2: Nach dem Tod von Jean-Baptiste Lully avancierte Michel-Richard de Lalande zu einem der musikalischen Günstlinge von Ludwig XIV. Seine Musik wurde am Hofe in Versailles aufgeführt. Überdies unterwies der Komponist die Töchter des Königs im Cembalo-Spiel. Les Folies de Cardiano, so nannte de Lalande sein zweites Ballett für den Regenten. Hier die finale Nummer daraus, Dernier Air. Eine Aufnahme mit dem Ensemble Baroque de Limoges unter Christophe Coin.

Voller Anmut und gemessenen Schrittes dieser Tanz aus dem Ballett Les Folies des Cardaignaux von Michel Richard de Lalande. Das Ensemble Baroque de Limoges unter Christophe Coin mit der Dernier R. Sie empfangen Gewandhausradio.

0: Felix Mendelssohn Bartholdy, der dritte Satz Intermezzo Allegro Moderato aus dem Klavierquartett Nummer 2 in F-Moll. Wir hörten ein Quartett um den Pianisten Roberto Proceda mit Gabriele Piranunzi, Francesco Fiore und Gabriele Gemignani.
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2: Karl Ditters von Dittersdorf. Im Zweitberuf verdingte sich der Geiger und Komponist als Forstmeister. Als Hofkapellmeister in verschiedenen Anstellungen und bischöflicher Kapellmeister wurde der Österreicher Ditters vom Kaiser schließlich in den Adelsstand erhoben. Er war erfolgreich als reisender Violinvirtuose und hinterließ eine stattliche Anzahl von Werken, darunter 32 Opern. Auf der Agenda jetzt eines der populärsten Werke aus dessen Feder, das Harfenkonzert A-Dur. Den dritten Satz daraus, Rondo Allegretto, hier mit Andrea Weg, Harfe und den Budapest Strings.

Andrea Weg, die Solistin im dritten Satz Rondo Allegretto aus dem Harfenkonzert A-Dur von Karl Ditters von Dittersdorf. Sie wurde begleitet von den Budapest Strings.